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1: Ich bin David Riemer. Ein Feierabendbier am Bahnsteig oder eins für den Weg zum Bundesligaspiel. Auf sämtlichen Bahnhöfen in Deutschland ist das seit Mitternacht verboten. Bundesweit gilt an allen rund 5700 Stationen der Deutschen Bahn inklusive der Bahnsteige ab heute ein Alkoholverbot. Ausgenommen davon sind Gaststätten in den Bahnhöfen. Auch in den Zügen darf in der Regel weiter Alkohol getrunken werden. Die Bahn will mit dem Verbot die Bahnhöfe sicherer und sauberer machen. Gute Nachricht für Versicherte. Die Beiträge für die Krankenversicherung sollen 2027 stabil bleiben. Das teilte Gesundheitsminister Linnemann nach Bekanntgabe der Schätzung in Berlin mit. Demnach ergibt sich für 2027 ein durchschnittlicher Zusatzbeitragssatz von unverändert 2,9%. Ob die Krankenkassen dem folgen oder höhere Zusatzbeiträge bei ihren Mitgliedern und deren Arbeitgebern verlangen, ist aber noch offen. Immer mehr Menschen in Deutschland werden pflegebedürftig, darum sind die Pflegekassen in einer historischen Finanzkrise. Eine Expertenkommission soll in den kommenden Monaten Vorschläge machen, wie sich die Lage bessern könnte. Die Bundesregierung hat das Gremium eingesetzt.
2: Die erste Hilfe für die Pflegekassen hat noch die Regierung geleistet. Nach einer langen Nacht beschloss die Koalition unter anderem, Kinderlose stärker zu belasten. Den ganz großen Wurf soll jetzt die Kommission vorbereiten. Im Kern will die Regierung die häusliche Pflege stärken und die Finanzen stabilisieren. Leistungen sollen zielgenauer werden. Gesundheitsminister Linnemann will den Fokus auf diejenigen legen, die jeden Tag zu Hause Verantwortung für Angehörige übernehmen. Nach seinem Willen soll die Reform schon im Januar in Kraft treten. Thomas Bremser, Nachrichtenredaktion.
1: Zum Fußball. Borussia Dortmund hat in der Champions League beim norwegischen Außenseiter FK Bodø Glimt eine Niederlage kassiert. Der BVB verlor 0:1 und ließ wichtige Punkte liegen. BVB-Trainer Kovac sagte nach dem Spiel bei DAZN:
3: Wir haben in der ersten Halbzeit die Leidenschaft, die Intensität und den Fußball nicht gespielt, den wir brauchen, um hier zu gewinnen. Erst nach dem Vierfachwechsel sind wir besser ins Spiel gekommen, beziehungsweise haben dann schon das Heft in die Hand genommen, aber bis zu diesem Zeitpunkt war der Gegner klar besser und deswegen müssen wir uns nicht beklagen. Wir haben das Spiel dann auch zu Recht verloren.
1: Der VfB Stuttgart hat dagegen seine Pflichtaufgabe souverän gelöst. Die Schwaben gewannen beim slowakischen Außenseiter Slovan Bratislava mit 3:0.
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1: Ich bin David Riemer. An allen rund 5700 Bahnhöfen der Deutschen Bahn gilt seit heute ein Alkoholverbot. Bier, Wein und andere alkoholische Getränke dürfen damit auch auf den Bahnsteigen nicht mehr getrunken werden.
2: Ausgenommen sind Gaststätten in den Bahnhöfen und in Zügen bleibt Alkohol in der Regel auch weiterhin erlaubt. Die Bahn will mit dem Verbot ihre Bahnsteige sicherer und sauberer machen. Wer dort trotzdem Alkohol trinkt, soll von Sicherheitskräften angesprochen werden. Im äußersten Fall kann ein Hausverbot folgen. Das gilt auch an Tagen mit Großveranstaltungen oder Fußballspielen. An knapp 40 großen Bahnhöfen gibt es solche Regeln schon länger. Dort haben sie auch schon Wirkung gezeigt. Es gab weniger Konflikte und weniger Müll. Thomas Bleskin, Nachrichtenredaktion.
1: Der durchschnittliche Zusatzbeitragssatz für die gesetzliche Krankenversicherung kann im kommenden Jahr stabil bleiben. Das teilte Gesundheitsminister Linnemann auf Grundlage einer Finanzprognose mit. Die Ausgaben der gesetzlichen Kassen werden demnach im kommenden Jahr wesentlich geringer ansteigen als noch im laufenden Jahr. Ob die Krankenkassen dem folgen oder höhere Zusatzbeiträge bei ihren Mitgliedern und deren Arbeitgebern verlangen, ist aber noch offen. Neue Waschmaschine, neuer Föhn, neues Smartphone. In der EU kommen immer mehr Elektrogeräte auf den Markt, weit mehr als entsorgt werden. In Deutschland wird besonders viel gehortet.
3: Mehr als 32 Kilogramm pro Kopf, so viele Elektrogeräte wurden 2024 im Schnitt angeschafft in der EU. Das zeigen neue Zahlen der Europäischen Statistikbehörde. In Deutschland waren es sogar noch mehr. Gleichzeitig wurden EU-weit aber nur gut 12 Kilo Elektroschrott pro Person gesammelt, um ihn zu entsorgen oder zu recyceln. Das heißt, viele nutzen ihre Geräte jahrelang oder entsorgen sie illegal, etwa im Hausmüll. Laut der Behörde werden vor allem große Geräte beliebter wie Waschmaschinen, Geschirrspüler und Solaranlagen. Thomas Brock, Nachrichtenredaktion.
1: Zum Fußball. Erst am Dienstag hat Borussia Dortmund den Vertrag mit Cheftrainer Niko Kovac verlängert. Nur einen Tag später gab es direkt den ersten großen Dämpfer der Saison. In der Champions League verlor der BVB am zweiten Spieltag mit 0:1 bei Bodø Glimt. Der VfB Stuttgart dagegen konnte den zweiten Sieg im zweiten Spiel in der Königsklasse bejubeln. Bei Slovan Bratislava gewann der VfB mit 3:0.
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1: Ich bin David Riemer. An allen rund 5700 Bahnhöfen der Deutschen Bahn gilt seit heute ein Alkoholverbot. Bier, Wein und andere alkoholische Getränke dürfen damit auch auf den Bahnsteigen nicht mehr getrunken werden.

0: Ausgenommen sind Gaststätten in den Bahnhöfen und in Zügen bleibt Alkohol in der Regel auch weiterhin erlaubt. Die Bahn will mit dem Verbot ihre Bahnsteige sicherer und sauberer machen. Wer dort trotzdem Alkohol trinkt, soll von Sicherheitskräften angesprochen werden. Im äußersten Fall kann ein Hausverbot folgen. Das gilt auch an Tagen mit Großveranstaltungen oder Fußballspielen. An knapp 40 großen Bahnhöfen gibt es solche Regeln schon länger. Dort haben sie auch schon Wirkung gezeigt. Es gab weniger Konflikte und weniger Müll. Thomas Bleskin, Nachrichtenredaktion.
1: Der durchschnittliche Zusatzbeitragssatz für die gesetzliche Krankenversicherung kann im kommenden Jahr stabil bleiben. Das teilte Gesundheitsminister Linnemann auf Grundlage einer Finanzprognose mit. Die Ausgaben der gesetzlichen Kassen werden demnach im kommenden Jahr wesentlich geringer ansteigen als noch im laufenden Jahr. Ob die Krankenkassen dem folgen oder höhere Zusatzbeiträge bei ihren Mitgliedern und deren Arbeitgebern verlangen, ist aber noch offen. Neue Waschmaschine, neuer Föhn, neues Smartphone. In der EU kommen immer mehr Elektrogeräte auf den Markt, weit mehr als entsorgt werden. In Deutschland wird besonders viel gehortet.
2: Mehr als 32 Kilogramm pro Kopf, so viele Elektrogeräte wurden 2024 im Schnitt angeschafft in der EU. Das zeigen neue Zahlen der Europäischen Statistikbehörde. In Deutschland waren es sogar noch mehr. Gleichzeitig wurden EU-weit aber nur gut 12 Kilo Elektroschrott pro Person gesammelt, um ihn zu entsorgen oder zu recyceln. Das heißt, viele nutzen ihre Geräte jahrelang oder entsorgen sie illegal, etwa im Hausmüll. Laut der Behörde werden vor allem große Geräte beliebter wie Waschmaschinen, Geschirrspüler und Solaranlagen. Thomas Brock, Nachrichtenredaktion.
1: Zum Fußball. Erst am Dienstag hat Borussia Dortmund den Vertrag mit Cheftrainer Niko Kovac verlängert. Nur einen Tag später gab es direkt den ersten großen Dämpfer der Saison. In der Champions League verlor der BVB am zweiten Spieltag mit 0:1 bei Bodø Glimt. Der VfB Stuttgart dagegen konnte den zweiten Sieg im zweiten Spiel in der Königsklasse bejubeln. Bei Slovan Bratislava gewann der VfB mit 3:0.
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1: Ich bin David Riemer. Ein Feierabendbier am Bahnsteig oder eins für den Weg zum Bundesligaspiel. Auf sämtlichen Bahnhöfen in Deutschland ist das seit Mitternacht verboten. Bundesweit gilt an allen rund 5700 Stationen der Deutschen Bahn inklusive der Bahnsteige ab heute ein Alkoholverbot. Ausgenommen davon sind Gaststätten in den Bahnhöfen. Auch in den Zügen darf in der Regel weiter Alkohol getrunken werden. Die Bahn will mit dem Verbot die Bahnhöfe sicherer und sauberer machen. Wer dagegen verstößt, muss im schlimmsten Fall mit einem Hausverbot rechnen. Der Bundestag will heute die rechtlichen Voraussetzungen für eine digitale Brieftasche zur persönlichen Identifizierung schaffen. Ab 2027 soll das Smartphone damit quasi zum Zwillingsausweis werden.
2: Normale Ausweise sollen nicht verschwinden. Die digitale Brieftasche ist als freiwilliges zusätzliches Angebot gedacht. Nutzerinnen und Nutzer können mithilfe der sogenannten EUDI-Wallet wichtige Dokumente digital auf ihrem Smartphone ablegen. Ihren Personalausweis etwa. Mittelfristig aber zum Beispiel auch Führerschein, Geburtsurkunde oder Zeugnisse. Damit soll dann vieles einfacher werden, etwa Online-Anträge beim Amt stellen, Bankkonten eröffnen, Verträge schließen, online einkaufen oder bestimmte Plattformen im Netz nutzen, wo das Alter nachgewiesen werden muss. Ronny Tochau, Nachrichtenredaktion.
1: Gute Nachricht für alle gesetzlich Versicherten. Die Zusatzbeiträge zur Krankenkasse bleiben im kommenden Jahr wohl stabil. Das teilte Gesundheitsminister Linnemann auf Grundlage einer Finanzprognose mit.
3: Der Schätzerkreis hat errechnet, im Schnitt können die Zusatzbeiträge so bleiben, wie sie aktuell sind, bei 2,9%. Die tatsächlichen Beiträge legt aber jede Krankenkasse selbst fest. Die Schätzung ist auch ein Realitätscheck gewesen für die Bundesregierung, denn die will ja mit ihrem Sparpaket verhindern, dass die Beiträge steigen. Gesundheitsminister Linnemann betont, die Finanzlage der Krankenkasse bleibe trotz Reform angespannt. Die Politik müsse die Finanzierung dauerhaft sichern. Thomas Bremser, Nachrichtenredaktion.
1: Zum Fußball. Borussia Dortmund hat in der Champions League beim norwegischen Außenseiter FK Bodø Glimt eine Niederlage kassiert. Der BVB verlor 0:1 und ließ wichtige Punkte liegen. Der VfB Stuttgart hat dagegen seine Pflichtaufgabe souverän gelöst. Die Schwaben gewannen beim slowakischen Außenseiter Slovan Bratislava mit 3:0.
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1: Ich bin David Riemer. Ein Feierabendbier am Bahnsteig oder eins für den Weg zum Bundesligaspiel. Auf sämtlichen Bahnhöfen in Deutschland ist das seit Mitternacht verboten. Bundesweit gilt an allen rund 5700 Stationen der Deutschen Bahn inklusive der Bahnsteige ab heute ein Alkoholverbot. Ausgenommen davon sind Gaststätten in den Bahnhöfen. Auch in den Zügen darf in der Regel weiter Alkohol getrunken werden. Die Bahn will mit dem Verbot die Bahnhöfe sicherer und sauberer machen. Wer dagegen verstößt, muss im schlimmsten Fall mit einem Hausverbot rechnen. Der Bundestag will heute die rechtlichen Voraussetzungen für eine digitale Brieftasche zur persönlichen Identifizierung schaffen. Ab 2027 soll das Smartphone damit quasi zum Zwillingsausweis werden.
2: Normale Ausweise sollen nicht verschwinden. Die digitale Brieftasche ist als freiwilliges zusätzliches Angebot gedacht. Nutzerinnen und Nutzer können mithilfe der sogenannten Eudi Wallet wichtige Dokumente digital auf ihrem Smartphone ablegen. Ihren Personalausweis etwa. Mittelfristig aber zum Beispiel auch Führerschein, Geburtsurkunde, Kunde oder Zeugnisse. Damit soll dann vieles einfacher werden, etwa Online-Anträge beim Amt stellen, Bankkonten eröffnen, Verträge schließen, online einkaufen oder bestimmte Plattformen im Netz nutzen, wo das Alter nachgewiesen werden muss. Ronny Tochau, Nachrichtenredaktion.
1: Gute Nachricht für alle gesetzlich Versicherten. Die Zusatzbeiträge zur Krankenkasse bleiben im kommenden Jahr wohl stabil. Das teilte Gesundheitsminister Linnemann auf Grundlage einer Finanzprognose mit.
3: Der Schätzerkreis hat errechnet, im Schnitt können die Zusatzbeiträge so bleiben, wie sie aktuell sind, bei 2,9%. Die tatsächlichen Beiträge legt aber jede Krankenkasse selbst fest. Die Schätzung ist auch ein Realitätscheck gewesen für die Bundesregierung, denn die will ja mit ihrem Sparpaket verhindern, dass die Beiträge steigen. Gesundheitsminister Linnemann betont, die Finanzlage der Krankenkasse bleibe trotz Reform angespannt. Die Politik müsse die Finanzierung dauerhaft sichern. Thomas Bremser, Nachrichtenredaktion.
1: Zum Fußball. Borussia Dortmund hat in der Champions League beim norwegischen Außenseiter FK Bodø Glimt eine Niederlage kassiert. Der BVB verlor 0:1 und ließ wichtige Punkte liegen. Der VfB Stuttgart hat dagegen seine Pflichtaufgabe souverän gelöst. Die Schwaben gewannen beim slowakischen Außenseiter Slovan Bratislava mit 3:0.
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1: Ich bin Hannes Ebert. Guten Morgen. Ab heute gilt das Alkoholverbot der Deutschen Bahn an allen rund 5.700 Bahnhöfen bundesweit. Damit schließt die Bahn die schrittweise Einführung ab. Das betrifft dann ab heute auch den Hauptbahnhof in Erfurt, der das Verbot bisher noch nicht umgesetzt hatte.
2: Kein Alkohol mehr trinken darf man demnach in allen Bereichen, für die die Bahn zuständig ist. Das sind etwa die Bahnsteige und das Empfangsgebäude. Die Bahnhofsvorplätze gehören nicht immer dazu. Ziel der Maßnahme: die Bahnhöfe sollen sicherer und sauberer werden. Und das klappt auch ganz gut, konnte man an den Bahnhöfen beobachten, die das Alkoholverbot schon vorab eingeführt hatten. Drastische Strafen sind erstmal nicht zu erwarten. Sicherheitskräfte sollen Menschen bei Verstößen ermahnen. Im Wiederholungsfall drohen aber Hausverbote. Bastian Diel, Antenne Thüringen, Nachrichtenredaktion.
1: Busfahren, das ist ab heute in weiten Teilen Thüringens nicht so teuer wie sonst. 15 Thüringer Busunternehmen führen einen Aktionstag durch. Dabei kostet das Tagesticket nur 1 Euro. Daran beteiligt sind Unternehmen in 8 Landkreisen und der Stadt Suhl.
3: Die Fahrgäste können das Ticket beim Einstieg kaufen und damit den ganzen Tag lang die Busse nutzen. Beteiligt sind unter anderem die IOV Omnibusverkehr Ilmenau, Werra Bus und Wartburg Mobil, aber auch die OVG Sonneberg und die Verkehrsgesellschaft Südharz. Der Aktionstag ist eine Einladung an alle, den öffentlichen Nahverkehr in Thüringen zu entdecken, sagte Tillmann Wagenknecht vom Verband Bus und Bahn Thüringen. Und wer möchte, kann das gesparte Geld gerne spenden. Gesammelt wird in den Bussen für das Kinderhospiz Mitteldeutschland in Tambach-Dietharz. Leonie Straßburger, Antenne Thüringen, Nachrichtenredaktion.
1: Der Bundestag will die größte Notfallreform seit Jahren beschließen. Leichte medizinische Fälle sollen künftig gar nicht mehr in der Notaufnahme landen. Wer wirklich dringend Hilfe benötigt, der soll dafür dann schneller drankommen.
4: Stundenlang mit Schmerzen in der Notaufnahme sitzen, das soll es nicht mehr geben, verspricht Gesundheitsminister Lindemann. Wer in die Rettungsstelle gehört und wer nicht, soll künftig verstärkt schon vorab von Ärzten und Leitstellen entschieden werden, per digitaler oder telefonischer Ersteinschätzung. Ist es akut, kommt der Rettungswagen, ist der Fall weniger dringend, reiche auch eine Arztpraxis. Das soll die verstopften Notaufnahmen entlasten. Rettungsdienste und Kassenärzte warnen. Sie befürchten, dass an ihnen durch die Reform gespart wird und damit auch an den Patienten. Tanja Wagner, Antenne Thüringen, Nachrichtenredaktion.
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1: Borussia Dortmund hat in der Fußball-Champions League beim norwegischen Außenseiter FK Bodø Glimt eine Niederlage kassiert. Der BVB verlor 0:1 und ließ damit wichtige Punkte liegen. Der VfB Stuttgart hat dagegen seine Pflichtaufgabe souverän gelöst. Die Schwaben gewannen beim slowakischen Außenseiter Slovan Bratislava mit 3:0.
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1: Ich bin Hannes Ebert. Guten Morgen. Ab heute gilt das Alkoholverbot der Deutschen Bahn an allen rund 5.700 Bahnhöfen bundesweit. Damit schließt die Bahn die schrittweise Einführung ab. Das betrifft dann ab heute auch den Hauptbahnhof in Erfurt, der das Verbot bisher noch nicht umgesetzt hatte.
2: Kein Alkohol mehr trinken darf man demnach in allen Bereichen, für die die Bahn zuständig ist. Das sind etwa die Bahnsteige und das Empfangsgebäude. Die Bahnhofsvorplätze gehören nicht immer dazu. Ziel der Maßnahme, die Bahnhöfe sollen sicherer und sauberer werden. Und das klappt auch ganz gut, konnte man an den Bahnhöfen beobachten, die das Alkoholverbot schon vorab eingeführt hatten. Drastische Strafen sind erstmal nicht zu erwarten. Sicherheitskräfte sollen Menschen bei Verstößen ermahnen. Im Wiederholungsfall drohen aber Hausverbote. Bastian Diel, Antenne Thüringen, Nachrichtenredaktion.
1: Busfahren, das ist ab heute in weiten Teilen Thüringens nicht so teuer wie sonst. 15 Thüringer Busunternehmen führen einen Aktionstag durch. Dabei kostet das Tagesticket nur 1 Euro. Daran beteiligt sind Unternehmen in 8 Landkreisen und der Stadt Suhl.
3: Die Fahrgäste können das Ticket beim Einstieg kaufen und damit den ganzen Tag lang die Busse nutzen. Beteiligt sind unter anderem die IOV Omnibusverkehr Ilmenau, Werra Bus und Wartburg Mobil, aber auch die OVG Sonneberg und die Verkehrsgesellschaft Südharz. Der Aktionstag ist eine Einladung an alle, den öffentlichen Nahverkehr in Thüringen zu entdecken, sagte Tillmann Wagenknecht vom Verband Bus und Bahn Thüringen. Und wer möchte, kann das gesparte Geld gerne spenden. Gesammelt wird in den Bussen für das Kinderhospiz Mitteldeutschland in Tambach-Dietharz. Leonie Straßburger, Antenne Thüringen, Nachrichtenredaktion.
1: Der Bundestag will die größte Notfallreform seit Jahren beschließen. Leichte medizinische Fälle sollen künftig gar nicht mehr in der Notaufnahme landen. Wer wirklich dringend Hilfe benötigt, der soll dafür dann schneller drankommen.
4: Stundenlang mit Schmerzen in der Notaufnahme sitzen, das soll es nicht mehr geben, verspricht Gesundheitsminister Lindemann. Wer in die Rettungsstelle gehört und wer nicht, soll künftig verstärkt schon vorab von Ärzten und Leitstellen entschieden werden, per digitaler oder telefonischer Ersteinschätzung. Ist es akut, kommt der Rettungswagen, ist der Fall weniger dringend, reiche auch eine Arztpraxis. Das soll die verstopften Notaufnahmen entlasten. Rettungsdienste und Kassenärzte warnen. Sie befürchten, dass an ihnen durch die Reform gespart wird und damit auch an den Patienten. Tanja Wagner, Antenne Thüringen, Nachrichtenredaktion.
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1: Borussia Dortmund hat in der Fußball-Champions League beim norwegischen Außenseiter FK Bodø Glimt eine Niederlage kassiert. Der BVB verlor 0:1 und ließ damit wichtige Punkte liegen. Der VfB Stuttgart hat dagegen seine Pflichtaufgabe souverän gelöst. Die Schwaben gewannen beim slowakischen Außenseiter Slovan Bratislava mit 3:0.
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5: Ich bin Thomas Bleskin. An allen rund 5700 Bahnhöfen der Deutschen Bahn gilt ab sofort ein Alkoholverbot. Bier, Wein und andere alkoholische Getränke dürfen

0: dürfen damit auch auf den Bahnsteigen nicht mehr getrunken werden. Ausgenommen sind Gaststätten in den Bahnhöfen und in den Zügen bleibt Alkohol in der Regel weiterhin erlaubt. Die Bahn will mit dem Verbot ihre Stationen sicherer und sauberer machen. Wer trotzdem auf dem Bahnsteig Alkohol trinkt, soll von Sicherheitskräften angesprochen werden. Im äußersten Fall kann ein Hausverbot folgen. Linke, Grüne und SPD sind auf dem Weg zu einer möglichen Regierungsbildung in Berlin einen Schritt weiter. Die drei Parteien haben sich darauf verständigt, an ihrer gemeinsamen Erklärung gegen Antisemitismus festzuhalten.
1: Die Vereinbarung soll auch in einen möglichen Koalitionsvertrag aufgenommen werden. Damit sind die Missverständnisse zwischen den Parteien ausgeräumt. Die Sondierungsgespräche sollen noch heute weitergehen. Linke, Grüne und SPD hatten vereinbart, wie sie im Falle einer Regierungszusammenarbeit mit antisemitischen Vorfällen in der Linkspartei umgehen wollen. Vorgesehen sind auch Sanktionen bis hin zum Fraktionsausschluss. Eine am Dienstag von linken Abgeordneten unterschriebene Erklärung wich davon aber teilweise ab. Grüne und SPD hatten die Sondierungsgespräche deshalb unterbrochen. David Riemer, Nachrichtenredaktion.
0: Der Bundestag will die größte Notfallreform seit Jahren beschließen. Leichte Fälle sollen künftig gar nicht erst in den Notaufnahmen landen. Wer wirklich dringend Hilfe benötigt, soll dafür schneller drankommen.
2: Stundenlang mit Schmerzen in der Notaufnahme sitzen, das soll es nicht mehr geben, verspricht Gesundheitsminister Lindemann. Wer in die Rettungsstelle gehört und wer nicht, soll künftig verstärkt schon vorab von Ärzten und Leitstellen entschieden werden, per digitaler oder telefonischer Ersteinschätzung. Ist es akut, kommt der Rettungswagen. Ist der Fall weniger dringend, reiche auch eine Arztpraxis. Das soll die verstopften Notaufnahmen entlasten. Rettungsdienste und Kassenärzte warnen. Sie befürchten, dass an ihnen durch die Reform gespart wird und damit auch an den Patienten. Tanja Wagner, Nachrichtenredaktion.
0: Zum Sportfußball. Borussia Dortmund hat in der Champions League beim norwegischen Außenseiter FK Bodø/Glimt eine Niederlage kassiert. Der BVB verlor auswärts mit 0:1 und ließ damit wichtige Punkte liegen. Der VfB Stuttgart hat dagegen seine Pflichtaufgabe souverän gelöst. Die Schwaben gewannen beim slowakischen Außenseiter Slovan Bratislava mit 3:0.
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1: Ich bin Hannes Ebert. Guten Morgen. An den Bahnhöfen in Deutschland gilt ab sofort bundesweit Alkoholverbot. Und zwar überall dort, wo die Bahn Hausrecht hat, also auf Bahnsteigen oder in Empfangsbereichen. Das Unternehmen will so für mehr Sicherheit und weniger Müll sorgen. In Thüringen galt das Alkoholverbot bisher bereits am Bahnhof Altenburg. Dort hatte die Bundespolizei einen Rückgang ihrer Einsätze festgestellt.
2: Ausgenommen sind Gaststätten.

0: Toiletten in den Bahnhöfen und in Zügen bleibt Alkohol in der Regel auch weiterhin erlaubt. Die Bahn will mit dem Verbot ihre Bahnsteige sicherer und sauberer machen. Wer dort trotzdem Alkohol trinkt, soll von Sicherheitskräften angesprochen werden. Im äußersten Fall kann ein Hausverbot folgen. Das gilt auch an Tagen mit Großveranstaltungen oder Fußballspielen. An knapp 40 großen Bahnhöfen gibt es solche Regeln schon länger. Dort haben sie auch schon Wirkung gezeigt. Es gab weniger Konflikte und weniger Müll. Thomas Pleskin, Antenne Thüringen, Nachrichtenredaktion.
1: In neun Thüringer Landkreisen können die Fahrgäste heute für nur 1 Euro den ganzen Tag lang Bus fahren. Der Aktionstag wurde vom Verein Bus und Bahn Thüringen ins Leben gerufen. Daran beteiligen sich 15 Verkehrsunternehmen. Sie wollen ihren treuen Kunden Dankeschön sagen und neue Fahrgäste dazugewinnen. Wer will, kann noch für den guten Zweck spenden an das Kinderhospiz in Tambach-Dietharz. Den Personalausweis sollen wir künftig alle immer dabei haben und zwar digital abgespeichert auf dem Handy. Die rechtlichen Voraussetzungen dafür will der Bundestag heute schaffen. Dann soll es ab dem kommenden Jahr bereits eine digitale Brieftasche auf dem Smartphone geben.
2: Normale Ausweise sollen nicht verschwinden. Die digitale Brieftasche ist als freiwilliges zusätzliches Angebot gedacht. Nutzerinnen und Nutzer können mithilfe der sogenannten Eudi Wallet wichtige Dokumente digital auf ihrem Smartphone ablegen. Ihren Personalausweis etwa, mittelfristig aber zum Beispiel auch Führerschein, Geburtsurkunde oder Zeugnisse. Damit soll dann vieles einfacher werden, etwa Online-Anträge beim Amt stellen, Bankkonten eröffnen, Verträge schließen, online einkaufen oder bestimmte Plattformen im Netz nutzen, wo das Alter nachgewiesen werden muss. Ronny Tochau, Antenne Thüringen, Berlin.
1: Auf der A38 hat es am Abend in Fahrtrichtung Göttingen einen Unfall mit einem Silo-LKW gegeben. Der Fahrer wollte auf dem Parkplatz Galgenberg in Niedergebra übernachten, weil er keinen Stellplatz fand, fuhr er zurück auf die Autobahn. Dabei kam der LKW mit einem Reifen von der Fahrbahn ab und der ganze Silo-Zug kippte auf die Seite. Der Fahrer kam leicht verletzt ins Krankenhaus. Den Schaden schätzt die Polizei auf über 30.000 Euro. Die rechte Spur der Autobahn war über mehrere Stunden gesperrt.
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1: Ich bin Hannes Ebert. Guten Morgen. Ab heute gilt das Alkoholverbot der Deutschen Bahn an allen rund 5.700 Bahnhöfen bundesweit. Damit schließt die Bahn die schrittweise Einführung ab. Das betrifft dann ab heute auch den Hauptbahnhof in Erfurt, der das Verbot bisher noch nicht umgesetzt hatte.
2: Kein Alkohol mehr trinken darf man demnach in allen Bereichen, für die die Bahn zuständig ist. Das sind etwa die Bahnsteige und das Empfangsgebäude. Die Bahnhofsvorplätze gehören nicht immer dazu. Ziel der Maßnahme, die Bahnhöfe sollen sicherer und sauberer werden. Und das klappt auch ganz gut, konnte man an den Bahnhöfen beobachten, die das Alkoholverbot schon vorab eingeführt hatten.

0: Politische Strafen sind erstmal nicht zu erwarten. Sicherheitskräfte sollen Menschen bei Verstößen ermahnen. Im Wiederholungsfall drohen aber Hausverbote. Bastian Diel, Antenne Thüringen, Nachrichtenredaktion.
1: In weiten Teilen Thüringens können die Fahrgäste heute für nur 1 Euro den ganzen Tag lang mit den öffentlichen Bussen fahren. An dem Aktionstag beteiligen sich 9 Landkreise. Die Unternehmen wollen so neue Kunden ansprechen. Das Ganze dient auch einem guten Zweck. In den Bussen kann gespendet werden fürs Kinderhospiz Mitteldeutschland in Tambach-Dietharz. Das sind gute Nachrichten für alle gesetzlich Versicherten. Die Zusatzbeiträge zur Krankenkasse bleiben im kommenden Jahr voraussichtlich stabil. Das erklärte Gesundheitsminister Linnemann auf Grundlage der aktuellen Finanzprognose.
2: Der Schätzerkreis hat errechnet, im Schnitt können die Zusatzbeiträge so bleiben, wie sie aktuell sind, bei 2,9%. Die tatsächlichen Beiträge legt aber jede Krankenkasse selbst fest. Die Schätzung ist auch ein Realitätscheck gewesen für die Bundesregierung, denn die will ja mit ihrem Sparpaket verhindern, dass die Beiträge steigen. Gesundheitsminister Linnemann betont, die Finanzlage der Krankenkasse bleibe trotz Reform angespannt. Die Politik müsse die Finanzierung dauerhaft sichern. Thomas Bremser, Antenne Thüringen, Nachrichtenredaktion.
1: In Sachsen-Anhalt droht ein großer Bundeswehrskandal. Beim Sanitätsregiment in Weißenfeld soll es drunter und drüber gegangen sein, so der Spiegel. Berichtet wird von Drogenhandel, angeblichen Sexwettbewerben und einem sexuellen Verhältnis eines Vorgesetzten zu einer minderjährigen Rekrutin. Ermittelt wird demnach bereits gegen 10 Soldaten. Verteidigungsminister Pistorius versprach Aufklärung. Er ist gerade zu Besuch bei der Truppe auf Kreta.
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1: Ich bin Hannes Ebert. Guten Morgen. Ab heute gilt das Alkoholverbot der Deutschen Bahn an allen rund 5.700 Bahnhöfen bundesweit. Damit schließt die Bahn die schrittweise Einführung ab. Das betrifft dann ab heute auch den Hauptbahnhof in Erfurt, der das Verbot bisher noch nicht umgesetzt hatte.
2: Kein Alkohol mehr trinken darf man demnach in allen Bereichen, für die die Bahn zuständig ist. Das sind etwa die Bahnsteige und das Empfangsgebäude. Die Bahnhofsvorplätze gehören nicht immer dazu. Ziel der Maßnahme, die Bahnhöfe sollen sicherer und sauberer werden. Und das klappt auch ganz gut, konnte man an den Bahnhöfen beobachten, die das Alkoholverbot schon vorab eingeführt hatten. Drastische Strafen sind erstmal nicht zu erwarten. Sicherheitskräfte sollen Menschen bei Verstößen ermahnen. Im Wiederholungsfall drohen aber Hausverbote. Bastian Diel, Antenne Thüringen, Nachrichtenredaktion.
1: In weiten Teilen Thüringens können die Fahrgäste heute für nur 1 Euro den ganzen Tag lang mit den öffentlichen Bussen fahren. An dem Aktionstag beteiligen sich 9 Landkreise. Die Unternehmen wollen so neue Kunden ansprechen. Das Ganze dient auch einem guten Zweck. In den Bussen kann gespendet werden fürs Kinderhospiz Mitteldeutschland in Tambach-Dietharz. Das sind gute Nachrichten für alle gesetzlich Versicherten. Die Zusatzbeiträge zur Krankenkasse bleiben im kommenden Jahr voraussichtlich stabil. Das erklärte Gesundheitsminister Linnemann auf Grundlage der aktuellen Finanzprognose.
3: Der Schätzerkreis hat errechnet, im Schnitt können die Zusatzbeiträge so bleiben, wie sie aktuell sind, bei 2,9%. Die tatsächlichen Beiträge legt aber jede Krankenkasse selbst fest. Die Schätzung ist auch ein Realitätscheck gewesen für die Bundesregierung, denn die will ja mit ihrem Sparpaket verhindern, dass die Beiträge steigen. Gesundheitsminister Linnemann betont, die Finanzlage der Krankenkasse bleibe trotz Reform angespannt. Die Politik müsse die Finanzierung dauerhaft sichern. Thomas Bremser, Antenne Thüringen, Nachrichtenredaktion.
1: In Sachsen-Anhalt droht ein großer Bundeswehrskandal. Beim Sanitätsregiment in Weißenfeld soll es drunter und drüber gegangen sein, so der Spiegel. Berichtet wird von Drogenhandel, angeblichen Sexwettbewerben und einem sexuellen Verhältnis eines Vorgesetzten zu einer minderjährigen Rekrutin. Ermittelt wird demnach bereits gegen 10 Soldaten. Verteidigungsminister Pistorius versprach Aufklärung. Er ist gerade zu Besuch bei der Truppe auf Kreta.
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3: Ich bin Thomas Bleskin. An allen rund 5700 Bahnhöfen der Deutschen Bahn gilt ab sofort ein Alkoholverbot. Bier, Wein und andere alkoholische Getränke dürfen damit auch auf den Bahnsteigen nicht mehr getrunken werden. Ausgenommen sind Gaststätten in den Bahnhöfen und in den Zügen bleibt Alkohol in der Regel weiterhin erlaubt. Die Bahn will mit dem Verbot ihre Stationen sicherer und sauberer machen. Wer trotzdem auf dem Bahnsteig Alkohol trinkt, soll von Sicherheitskräften angesprochen werden. Im äußersten Fall kann ein Hausverbot folgen. Linke, Grüne und SPD sind auf dem Weg zu einer möglichen Regierungsbildung in Berlin einen Schritt weiter. Die drei Parteien haben sich darauf verständigt, an ihrer gemeinsamen Erklärung gegen Antisemitismus festzuhalten.
4: Die Vereinbarung soll auch in einen möglichen Koalitionsvertrag aufgenommen werden. Damit sind die Missverständnisse zwischen den Parteien ausgeräumt. Die Sondierungsgespräche sollen noch heute weitergehen. Linke, Grüne und SPD hatten vereinbart, wie sie im Falle einer Regierungszusammenarbeit mit antisemitischen Vorfällen in der Linkspartei umgehen wollen. Vorgesehen sind auch Sanktionen bis hin zum Fraktionsausschluss. Eine am Dienstag von linken Abgeordneten unterschriebene Erklärung wich davon aber teilweise ab. Grüne und SPD hatten die Sondierungsgespräche deshalb unterbrochen. David Riemer, Nachrichtenredaktion.
3: Der Bundestag will die größte Notfallreform seit Jahren beschließen. Leichte Fälle sollen künftig gar nicht erst in den Notaufnahmen landen. Wer wirklich dringend Hilfe benötigt, soll dafür schneller drankommen.
5: Stundenlang mit Schmerzen in der Notaufnahme sitzen, das soll es nicht mehr geben, verspricht Gesundheitsminister Lindemann. Wer in die Rettungsstelle gehört und wer nicht, soll künftig verstärkt schon vorab von Ärzten und Leitstellen entschieden werden, per digitaler oder telefonischer Ersteinschätzung. Ist es akut, kommt der Rettungswagen. Ist der Fall weniger dringend, reiche auch eine Arztpraxis. Das soll die verstopften Notaufnahmen entlasten. Rettungsdienste und

0: Kassenärzte warnen. Sie befürchten, dass an ihnen durch die Reform gespart wird und damit auch an den Patienten. Tanja Wagner, Nachrichtenredaktion.
1: Zum Sportfußball. Borussia Dortmund hat in der Champions League beim norwegischen Außenseiter FK Bodø/Glimt eine Niederlage kassiert. Der BVB verlor auswärts mit 0:1 und ließ damit wichtige Punkte liegen. Der VfB Stuttgart hat dagegen seine Pflichtaufgabe souverän gelöst. Die Schwaben gewannen beim slowakischen Außenseiter Slovan Bratislava mit 3:0.
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1: Ich bin Thomas Bleskin. An allen rund 5700 Bahnhöfen der Deutschen Bahn gilt ab sofort ein Alkoholverbot. Bier, Wein und andere alkoholische Getränke dürfen damit auch auf den Bahnsteigen nicht mehr getrunken werden. Ausgenommen sind Gaststätten in den Bahnhöfen und in den Zügen bleibt Alkohol in der Regel weiterhin erlaubt. Die Bahn will mit dem Verbot ihre Stationen sicherer und sauberer machen. Wer trotzdem auf dem Bahnsteig Alkohol trinkt, soll von Sicherheitskräften angesprochen werden. Im äußersten Fall kann ein Hausverbot folgen. Linke, Grüne und SPD sind auf dem Weg zu einer möglichen Regierungsbildung in Berlin einen Schritt weiter. Die drei Parteien haben sich darauf verständigt, an ihrer gemeinsamen Erklärung gegen Antisemitismus festzuhalten.
2: Die Vereinbarung soll auch in einen möglichen Koalitionsvertrag aufgenommen werden. Damit sind die Missverständnisse zwischen den Parteien ausgeräumt. Die Sondierungsgespräche sollen noch heute weitergehen. Linke, Grüne und SPD hatten vereinbart, wie sie im Falle einer Regierungszusammenarbeit mit antisemitischen Vorfällen in der Linkspartei umgehen wollen. Vorgesehen sind auch Sanktionen bis hin zum Fraktionsausschluss. Eine am Dienstag von linken Abgeordneten unterschriebene Erklärung wich davon aber teilweise ab. Grüne und SPD hatten die Sondierungsgespräche deshalb unterbrochen. David Riemer, Nachrichtenredaktion.
1: Der Bundestag will die größte Notfallreform seit Jahren beschließen. Leichte Fälle sollen künftig gar nicht erst in den Notaufnahmen

0: Am Landen, wer wirklich dringend Hilfe benötigt, soll dafür schneller drankommen.
1: Stundenlang mit Schmerzen in der Notaufnahme sitzen, das soll es nicht mehr geben, verspricht Gesundheitsminister Lindemann. Wer in die Rettungsstelle gehört und wer nicht, soll künftig verstärkt schon vorab von Ärzten und Leitstellen entschieden werden, per digitaler oder telefonischer Ersteinschätzung. Ist es akut, kommt der Rettungswagen. Ist der Fall weniger dringend, reiche auch eine Arztpraxis. Das soll die verstopften Notaufnahmen entlasten. Rettungsdienste und Kassenärzte warnen. Sie befürchten, dass an ihnen durch die Reform gespart wird und damit auch an den Patienten. Tanja Wagner, Nachrichtenredaktion.
0: Zum Sportfußball. Borussia Dortmund hat in der Champions League beim norwegischen Außenseiter FK Bodø/Glimt eine Niederlage kassiert. Der BVB verlor auswärts mit 0:1 und ließ damit wichtige Punkte liegen. Der VfB Stuttgart hat dagegen seine Pflichtaufgabe souverän gelöst. Die Schwaben gewannen beim slowakischen Außenseiter Slovan Bratislava mit 3:0.
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3: Ich bin Hannes Ebert. Guten Tag. Busfahren, das ist heute in weiten Teilen Thüringens nicht so teuer wie sonst. 15 Thüringer Busunternehmen führen einen Aktionstag durch. Dabei kostet das Tagesticket nur 1 Euro. Daran beteiligt sind Unternehmen in 9 Thüringer Landkreisen.
4: Die Fahrgäste können das Ticket beim Einstieg kaufen und damit den ganzen Tag lang die Busse nutzen. Beteiligt sind unter anderem die IOV Omnibusverkehr Ilmenau, Werra Bus und Wartburg Mobil, aber auch die OVG Sonneberg und die Verkehrsgesellschaft Südharz. Der Aktionstag ist eine Einladung an alle, den öffentlichen Nahverkehr in Thüringen zu entdecken, sagte Tillmann Wagenknecht vom Verband Bus und Bahn Thüringen. Und wer möchte, kann das gesparte Geld gerne spenden. Gesammelt wird in den Bussen für das Kinderhospiz Mitteldeutschland in Tambach-Diethartz. Leonie Straßburger, Antenne Thüringen, Nachrichtenredaktion.
3: Wer raucht, der muss voraussichtlich ab dem kommenden Jahr mehr Geld zurücklegen. Der Bundestag befasst sich am Abend mit einem Gesetzentwurf, wonach die Steuer auf Tabakprodukte angehoben werden soll. Und das deutlich. Eine Schachtel Zigaretten könnte dann bald 10 Euro und mehr kosten.
5: Die Steuer auf Tabakprodukte soll nicht ad hoc, sondern über einen Zeitraum von 4 Jahren regelmäßig erhöht werden. Konkret heißt das, dass eine Schachtel Zigaretten ab dem kommenden Jahr etwa 8,80 Euro kosten wird und dann jedes Jahr teurer wird, bis 2030 dann auf knapp 12 Euro. Auch Tabak für Selbstdrehen, Wasserpfeifentabak und Liquids für E-Zigaretten sollen höher besteuert werden. Die Bundesregierung rechnet mit Mehreinnahmen in Milliardenhöhe über die kommenden Jahre. Gleichzeitig werde das Ziel verfolgt, die Raucherquote von Jugendlichen und Erwachsenen zu senken. Diana Kramer, Antenne Thüringen Nachrichtenredaktion.
3: Die Staats- und Regierungschefs der 27 EU-Länder kommen jetzt in Brüssel zu ihrem Herbstgipfel zusammen. Das zweitägige Spitzentreffen

0: Treffen dürfte wegweisend werden. Es geht etwa um die weitere Unterstützung der Ukraine. Das ist brisant, nachdem die USA offenbar ihre strategische Hilfe für die Ukraine bei der Aufklärung von möglichen Angriffen zurückgefahren hat. Außerdem befassen sich die Regierungschefs mit den Handelsbeziehungen zu China. Da soll es künftig deutlich schärfere Maßnahmen im Handelskrieg geben. China überflutet Europa gerade mit extrem günstigen Waren wie etwa Elektroautos. In Istanbul haben starke Regenfälle große Teile der Millionenmetropole überschwemmt. In vielen Stadtteilen liefen Keller und Unterführungen voll. Fahrzeuge blieben stecken. Vereinzelt kam es zu Erdrutschen. Bis zum Abend gingen mehr als 1000 Notrufe ein, meldet die örtliche Verwaltung. Besonders tragisch, ein 14-jähriger Junge ist gestorben. Er erlitt in einer Pfütze einen Stromschlag. Eine 34-jährige Person starb nach einem Sturz in einer überschwemmten Straße.
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1: Ich bin Hannes Ebert. Guten Tag. Busfahren, das ist heute in weiten Teilen Thüringens nicht so teuer wie sonst. 15 Thüringer Busunternehmen führen einen Aktionstag durch. Dabei kostet das Tagesticket nur 1 Euro. Daran beteiligt sind Unternehmen in 9 Thüringer Landkreisen.
2: Die Fahrgäste können das Ticket beim Einstieg kaufen und damit den ganzen Tag lang die Busse nutzen. Beteiligt sind unter anderem die IOV Omnibusverkehr Ilmenau, Werra Bus und Wartburg Mobil, aber auch die OVG Sonneberg und die Verkehrsgesellschaft Südharz. Der Aktionstag ist eine Einladung an alle, den öffentlichen Nahverkehr in Thüringen zu entdecken, sagte Tillmann Wagenknecht vom Verband Bus und Bahn Thüringen. Und wer möchte, kann das gesparte Geld gerne spenden. Gesammelt wird in den Bussen für das Kinderhospiz Mitteldeutschland in Tambach-Diethartz. Leonie Straßburger, Antenne Thüringen, Nachrichtenredaktion.
1: Wer raucht, der muss voraussichtlich ab dem kommenden Jahr mehr Geld zurücklegen. Der Bundestag befasst sich am Abend mit einem Gesetzentwurf, wonach die Steuer auf Tabakprodukte angehoben werden soll. Und das deutlich. Eine Schachtel Zigaretten könnte dann bald 10 Euro und mehr kosten.
3: Die Steuer auf Tabakprodukte soll nicht ad hoc, sondern über einen Zeitraum von 4 Jahren regelmäßig erhöht werden. Konkret heißt das, dass eine Schachtel Zigaretten ab dem kommenden Jahr etwa 8,80 Euro kosten wird und dann jedes Jahr teurer wird, bis 2030 dann auf knapp 12 Euro. Auch Tabak für Selbstdrehen, Wasserpfeifentabak und Liquids für E-Zigaretten sollen höher besteuert werden. Die Bundesregierung

0: rechnet mit Mehreinnahmen in Milliardenhöhe über die kommenden Jahre. Gleichzeitig werde das Ziel verfolgt, die Raucherquote von Jugendlichen und Erwachsenen zu senken. Diana Kramer, Antenne Thüringen Nachrichtenredaktion.
1: Die Staats- und Regierungschefs der 27 EU-Länder kommen jetzt in Brüssel zu ihrem Herbstgipfel zusammen. Das zweitägige Spitzentreffen dürfte wegweisend werden. Es geht etwa um die weitere Unterstützung der Ukraine. Das ist brisant, nachdem die USA offenbar ihre strategische Hilfe für die Ukraine bei der Aufklärung von möglichen Angriffen zurückgefahren hat. Außerdem befassen sich die Regierungschefs mit den Handelsbeziehungen zu China. Da soll es künftig deutlich schärfere Maßnahmen im Handelskrieg geben. China überflutet Europa gerade mit extrem günstigen Waren wie etwa Elektroautos. In Istanbul haben starke Regenfälle große Teile der Millionenmetropole überschwemmt. In vielen Stadtteilen liefen Keller und Unterführungen voll. Fahrzeuge blieben stecken. Vereinzelt kam es zu Erdrutschen. Bis zum Abend gingen mehr als 1000 Notrufe ein, meldet die örtliche Verwaltung. Besonders tragisch, ein 14-jähriger Junge ist gestorben. Er erlitt in einer Pfütze einen Stromschlag. Eine 34-jährige Person starb nach einem Sturz in einer überschwemmten Straße.
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1: Ich bin Hannes Ebert. Guten Tag. Seit Mitternacht gilt an allen deutschen Bahnhöfen ein Alkoholverbot. Bier, Wein oder Schnaps sind damit auf dem Bahnsteig oder in der Wartehalle tabu, außer im Restaurant. Kaufen kann man den Alkohol aber weiterhin und auch im Zug selbst darf weiter getrunken werden. Die meisten Fahrgäste finden es gar nicht mal schlecht.
2: Finde ich super, finde ich sehr gut. Ich finde, Alkohol hat einen sehr negative Auswirkung auf Menschen.
3: Na, schlecht finde ich nicht. Weniger Besoffene und man wird weniger angepöbelt. Vielleicht dadurch.
1: Die Deutsche Bahn will mit der Maßnahme für mehr Sicherheit und Sauberkeit sorgen. Der Drogenbeauftragte der Bundesregierung Streeck begrüßt das Verbot. Bahnhöfe müssten Orte sein, an denen sich alle Menschen sicher fühlen könnten, sagte er im Zeitungsinterview. Brisanter Einbruchsversuch in Schleusingen. Dort haben bislang unbekannte Täter versucht, in ein Sprengstofflager einzudringen. Laut Polizei haben sie dazu die Eingangstür aufgehebelt und dann versucht, eine weitere Tür im Inneren des Gebäudes aufzubrechen, unter anderem mit einem Feuerlöscher. Geschafft haben sie es offenbar nicht. Nach bisherigen Erkenntnissen wurden keine Spreng- oder Zündmittel gestohlen. Der Tatzeitpunkt lag irgendwann zwischen Freitag und gestern Abend, so die Polizei. Die Wirtschaft in Nord-, Mittel- und Westthüringen kommt weiter nicht in Schwung. Das hat die Herbstumfrage der IHK Erfurt ergeben. Die Geschäftslage hat sich seit dem Frühjahr zwar leicht verbessert, der Konjunkturklimaindex stieg von 80 auf 82 Punkte, er liegt aber weiterhin unter seinem langjährigen Durchschnitt.
4: Für die kommenden Monate rechnen 41% der befragten Unternehmen mit schlechteren Geschäften. Mehr als die Hälfte will weniger investieren. Auch beim Personal sind die Pläne zurückhaltend. 29% erwarten einen Stellenabbau. Nur 7% wollen zusätzliche Beschäftigte einstellen. Als wichtige Geschäftsrisiken nennen die Betriebe die hohen Energie- und Rohstoffpreise. Dazu kommen unsichere politische Rahmenbedingungen und die hohen Arbeitskosten. Bastian Diel, Antenne Thüringen, Nachrichtenredaktion.
1: Beim Einsturz eines Schuldaches in Pakistan sind nach Angaben örtlicher Behörden mindestens 28 Schüler und eine Lehrerin ums Leben gekommen. Der Unglücksfall ereignete sich am frühen Morgen in einer Schule in der Stadt Peshawar. Zu diesem Zeitpunkt waren Kinder im Alter von bis zu 12 Jahren in den Klassenzimmern. Unter den Trümmern wird nun weiter nach möglichen Opfern gesucht. Mehr als

0: 40 Menschen sind verletzt, einige von ihnen schwer, heißt es. Die Polizei hat den Eigentümer der Schule festgenommen.
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1: Ich bin Hannes Ebert. Guten Tag. Seit Mitternacht gilt an allen deutschen Bahnhöfen ein Alkoholverbot. Bier, Wein oder Schnaps sind damit auf dem Bahnsteig oder in der Wartehalle tabu, außer im Restaurant. Kaufen kann man den Alkohol aber weiterhin und auch im Zug selbst darf weiter getrunken werden. Die meisten Fahrgäste finden es gar nicht mal schlecht.
2: Finde ich super, finde ich sehr gut. Ich finde, Alkohol hat einen sehr negative Auswirkung auf Menschen.
3: Na, schlecht finde ich nicht. Weniger Besoffene und man wird weniger angepöbelt. Vielleicht dadurch.
1: Die Deutsche Bahn will mit der Maßnahme für mehr Sicherheit und Sauberkeit sorgen. Der Drogenbeauftragte der Bundesregierung Streeck begrüßt das Verbot. Bahnhöfe müssten Orte sein, an denen sich alle Menschen sicher fühlen könnten, sagte er im Zeitungsinterview. Brisanter Einbruchsversuch in Schleusingen. Dort haben bislang unbekannte Täter versucht, in ein Sprengstofflager einzudringen. Laut Polizei haben sie dazu die Eingangstür aufgehebelt und dann versucht, eine weitere Tür im Inneren des Gebäudes aufzubrechen, unter anderem mit einem Feuerlöscher. Geschafft haben sie es offenbar nicht. Nach bisherigen Erkenntnissen wurden keine Spreng- oder Zündmittel gestohlen. Der Tatzeitpunkt lag irgendwann zwischen Freitag und gestern Abend, so die Polizei. Die Wirtschaft in Nord-, Mittel- und Westthüringen kommt weiter nicht in Schwung. Das hat die Herbstumfrage der IHK Erfurt ergeben. Die Geschäftslage hat sich seit dem Frühjahr zwar leicht verbessert. Der Konjunkturklimaindex stieg von 80 auf 82 Punkte. Er liegt aber weiterhin unter seinem langjährigen Durchschnitt.
4: Für die kommenden Monate rechnen 41% der befragten Unternehmen mit schlechteren Geschäften. Mehr als die Hälfte will weniger investieren. Auch beim Personal sind die Pläne zurückhaltend.

0: 7% erwarten einen Stellenabbau. Nur 7% wollen zusätzliche Beschäftigte einstellen. Als wichtige Geschäftsrisiken nennen die Betriebe die hohen Energie- und Rohstoffpreise. Dazu kommen unsichere politische Rahmenbedingungen und die hohen Arbeitskosten. Bastian Diel, Antenne Thüringen, Nachrichtenredaktion.
1: Beim Einsturz eines Schuldaches in Pakistan sind nach Angaben örtlicher Behörden mindestens 28 Schüler und eine Lehrerin ums Leben gekommen. Der Unglücksfall ereignete sich am frühen Morgen in einer Schule in der Stadt Peshawar. Zu diesem Zeitpunkt waren Kinder im Alter von bis zu 12 Jahren in den Klassenzimmern. Unter den Trümmern wird nun weiter nach möglichen Opfern gesucht. Mehr als 40 Menschen sind verletzt, einige von ihnen schwer, heißt es. Die Polizei hat den Eigentümer der Schule festgenommen.
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3: Ich bin Hannes Ebert. Guten Tag. Der Bundestag hat am Vormittag für die neue Notfallreform gestimmt. Mit ihr sollen die Notaufnahmen entlastet werden von Patienten, die eigentlich auch woanders behandelt werden könnten. Grob ein Drittel der Patienten in der Notaufnahme sind nach Auffassung der Mediziner nämlich gar keine wirklichen Notfälle. Das sagte Gesundheitsminister Linnemann vor der Abstimmung im Bundestag.
4: Künftig soll eine fachliche Ersteinschätzung telefonisch oder vor Ort festgelegt werden, welche Hilfe jemand braucht. Je nach Dringlichkeit werden dann die Patienten in eine Arztpraxis, in eine Notdienstpraxis oder in die Notaufnahme einer Klinik vermittelt, je nach Schwere mit oder ohne Rettungsdienst.
3: Ab heute gilt an allen Bahnhöfen bundesweit ein Alkoholverbot. Die Deutsche Bahn will so für mehr Sauberkeit und mehr Sicherheit sorgen. Kein Bier oder Schnaps, das gilt überall dort, wo die Deutsche Bahn das Hausrecht hat, also auf Bahnsteigen und in Empfangsbereichen. In Zügen, Bahnhofslokalen und als geschlossene Flasche im Gepäck bleibt Alkohol erlaubt. Die Staats- und Regierungschefs der 27 EU-Länder sind in Brüssel zu ihrem Herbstgipfel zusammengekommen. Das zweitägige Spitzentreffen dürfte wegweisend werden.
5: Zum einen geht's ums Geld. Der Haushaltsentwurf bis 2034 sieht deutlich höhere Ausgaben vor. Bezahlen müsste die Milliarde vor allem Deutschland und ist entsprechend wenig begeistert. Weiteres Thema ist die Unterstützung für die Ukraine. Und das ist brisant, nachdem die USA offenbar ihre strategische Hilfe für die Ukraine bei der Aufklärung von möglichen russischen Angriffen zurückgefahren hat. Außerdem befassen sich die Regierungschefs mit den Handelsbeziehungen zu China. Da soll es künftig deutlich schärfere Maßnahmen im Handelskrieg geben. China überflutet Europa gerade mit extrem günstigen Waren, zum Beispiel Elektroautos. Bastian Niel, Antenne Thüringen, Nachrichtenredaktion.
3: 6 Schafe haben den Regionalbahnverkehr im Landkreis Schmalkalden-Meiningen gestört. Die Tiere waren in Obermarsfeld-Grimmental aus ihrer Weide ausgebüxt und standen dann auf oder direkt neben den Gleisen an der Bahnstrecke zwischen Grimmental und Untermarsfeld. Einsatzkräfte der Polizei konnten sie verscheuchen. Der Besitzer holte sie zurück und verstopfte das kleine Schlupfloch im Weidezaun. Größere Auswirkungen auf den Bahnverkehr gab es aber nicht. Die Züge waren einfach nur langsam an den Schafen vorbeigefahren.
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1: Ich bin Hannes Ebert. Guten Tag. Der Bundestag hat am Vormittag für die neue Notfallreform gestimmt. Mit ihr sollen die Notaufnahmen entlastet werden von Patienten, die eigentlich auch woanders behandelt werden könnten. Grob ein Drittel der Patienten in der Notaufnahme

0: Arme sind nach Auffassung der Mediziner nämlich gar keine wirklichen Notfälle. Das sagte Gesundheitsminister Linnemann vor der Abstimmung im Bundestag.
1: Künftig soll eine fachliche Ersteinschätzung telefonisch oder vor Ort festgelegt werden, welche Hilfe jemand braucht. Je nach Dringlichkeit werden dann die Patienten in eine Arztpraxis, in eine Notdienstpraxis oder in die Notaufnahme einer Klinik vermittelt. Je nach Schwere mit oder ohne Rettungsdienst.
0: Ab heute gilt an allen Bahnhöfen bundesweit ein Alkoholverbot. Die Deutsche Bahn will so für mehr Sauberkeit und mehr Sicherheit sorgen. Kein Bier oder Schnaps, das gilt überall dort, wo die Deutsche Bahn das Hausrecht hat, also auf Bahnsteigen und in Empfangsbereichen. In Zügen, Bahnhofslokalen und als geschlossene Flasche im Gepäck bleibt Alkohol erlaubt. Die Staats- und Regierungschefs der 27 EU-Länder sind in Brüssel zu ihrem Herbstgipfel zusammengekommen. Das zweitägige Spitzentreffen dürfte wegweisend werden.
2: Zum einen geht's ums Geld. Der Haushaltsentwurf bis 2034 sieht deutlich höhere Ausgaben vor. Bezahlen müsste die Milliarde vor allem Deutschland und ist entsprechend wenig begeistert. Weiteres Thema ist die Unterstützung für die Ukraine. Und das ist brisant, nachdem die USA offenbar ihre strategische Hilfe für die Ukraine bei der Aufklärung von möglichen russischen Angriffen zurückgefahren hat. Außerdem befassen sich die Regierungschefs mit den Handelsbeziehungen zu China. Da soll es künftig deutlich schärfere Maßnahmen im Handelskrieg geben. China überflutet Europa gerade mit extrem günstigen Waren, zum Beispiel Elektroautos. Bastian Diel, Antenne Thüringen, Nachrichtenredaktion.
0: 6 Schafe haben den Regionalbahnverkehr im Landkreis Schmalkalden-Meiningen gestört. Die Tiere waren in Obermarsfeld-Grimmental aus ihrer Weide ausgebüxt und standen dann auf oder direkt neben den Gleisen an der Bahnstrecke zwischen Grimmental und Untermarsfeld. Einsatzkräfte der Polizei konnten sie verscheuchen. Der Besitzer holte sie zurück und verstopfte das kleine Schlupfloch im Weidezaun. Größere Auswirkungen auf den Bahnverkehr gab es aber nicht. Die Züge waren einfach nur langsam an den Schafen vorbeigefahren.
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1: Ich bin Jan Walter. Guten Tag. Patientinnen und Patienten sollen im Notfall künftig zielgenauer und besser versorgt werden. Dazu hat der Bundestag eine Reform der Notfallversorgung beschlossen. Ziel des Ganzen: Notdienste sollen entlastet werden.
2: Künftig soll in einer fachlichen Ersteinschätzung telefonisch oder vor Ort festgelegt werden, welche Hilfe jemand braucht. Je nach Dringlichkeit werden dann Patienten in eine Arztpraxis, in eine Notdienstpraxis oder in die Notaufnahme vermittelt, sagte Gesundheitsminister Carsten Lindemann im Bundestag. Daneben soll es in Kliniken angedockte Notfallzentren geben. Patienten soll hier der Weg in eine angeschlossene Notdienstpraxis oder die Notaufnahme gewiesen werden. Rettungsdienste und Notaufnahmen sollen so von vermeidbaren Behandlungsfällen entlastet werden. Tine Klimach, Antenne Thüringen, Nachrichtenredaktion.
1: Die Thüringer Linke Fraktion hat die von der Landesregierung angekündigten Sparmaßnahmen kritisiert. Es ist der falsche Weg, Förderprogramme und Personalstellen pauschal zu streichen, sagte der finanzpolitische Sprecher der Fraktion, Roland Hande. Hintergrund: Finanzministerin Katja Wolf hatte die mittelfristige Finanzplanung vorgestellt und die bescheinigt Thüringen in den kommenden Jahren ein Millionendefizit. Wolf hatte daraufhin einen drastischen Sparkurs angekündigt. Die Linke erklärt, das stelle das Land zwar vor Herausforderungen, es bleibe aber abzuwarten, ob die Lage tatsächlich so drastisch eintritt. Seit Mitternacht gilt in allen deutschen Bahnhöfen ein Alkoholverbot. Bier, Wein oder Schnaps sind damit auf dem Bahnsteig oder in der Wartehalle tabu, außer im Restaurant. Kaufen kann man den Alkohol aber weiterhin und auch im Zug selbst darf weiter getrunken werden. Die meisten Fahrgäste finden das gar nicht schlecht. Wir haben uns mal am Bahnhof Erfurt umgehört.
3: Finde ich großartig. Warum soll man auf dem Bahnhof Alkohol trinken? Es wird sowieso viel zu viel gesoffen überall. Und ich finde, es sollte möglichst viele Plätze geben, die sozusagen ohne irgendwelchen Konsum von Rauschmitteln.
4: Das befürworte ich zu 100%, weil durch Alkohol entstehen immer nur Probleme.
5: Gut, weil Menschen sich dadurch auch sicherer fühlen. Also ich finde es auch nicht so schön, wenn jetzt zum Beispiel alkoholisierte Männer oder so junge Mädchen oder so auf der Straße oder auf dem Bahnhof halt anquatschen. Ja, deswegen finde ich das gut.
1: Die Mehlschwalbe ist zum Vogel des Jahres 2027 gewählt worden. Bei der Online-Abstimmung erhielt sie rund 45% der Stimmen und setzte sich damit deutlich gegen 4 andere Kandidaten durch. Die Mehlschwalbe gilt in Deutschland als gefährdet. Die 13 bis 15 Zentimeter großen Vögel überwintern in Afrika und kommen erst im April zurück, um dann in Kolonien an Gebäuden zu brüten. Dazu bauen sie runde Lehmnester. Nach Angaben der Naturschutzverbände fehlen ihr aber an modernen Gebäuden zunehmend geeignete Nistplätze. Außerdem machen ihr der Rückgang von Insekten und das Entfernen der Nester zu schaffen.
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4: Ich bin Jan Walter. Guten Tag. Patientinnen und Patienten sollen im Notfall künftig zielgenauer und besser versorgt werden. Dazu hat der Bundestag eine Reform der Notfallversorgung beschlossen. Ziel des Ganzen, Notdienste sollen entlastet werden.
5: Künftig soll in einer fachlichen Ersteinschätzung telefonisch oder vor Ort festgelegt werden, welche Hilfe jemand braucht. Je nach Dringlichkeit werden dann Patienten in eine Arztpraxis, in eine Notdienstpraxis oder in die Notaufnahme vermittelt, sagte Gesundheitsminister Carsten Lindemann im Bundestag. Daneben soll es in Kliniken angedockte Notfallzentren geben. Patienten soll hier der Weg in eine angeschlossene Notdienstpraxis oder die Notaufnahme gewiesen werden. Rettungsdienste und Notaufnahmen sollen so von vermeidbaren Behandlungsfällen entlastet werden. Tine Klimach, Antenne Thüringen, Nachrichtenredaktion.
4: Die Thüringer Linke Fraktion hat die von der Landesregierung angekündigten

0: Maßnahmen kritisiert. Es ist der falsche Weg, Förderprogramme und Personalstellen pauschal zu streichen, sagte der finanzpolitische Sprecher der Fraktion, Roland Hande. Hintergrund: Finanzministerin Katja Wolf hatte die mittelfristige Finanzplanung vorgestellt und die bescheinigt Thüringen in den kommenden Jahren ein Millionendefizit. Wolf hatte daraufhin einen drastischen Sparkurs angekündigt. Die Linke erklärt, das stelle das Land zwar vor Herausforderungen, es bleibe aber abzuwarten, ob die Lage tatsächlich so drastisch eintritt. Seit Mitternacht gilt in allen deutschen Bahnhöfen ein Alkoholverbot. Bier, Wein oder Schnaps sind damit auf dem Bahnsteig oder in der Wartehalle tabu, außer im Restaurant. Kaufen kann man den Alkohol aber weiterhin und auch im Zug selbst darf weiter getrunken werden. Die meisten Fahrgäste finden das gar nicht schlecht. Wir haben uns mal am Bahnhof Erfurt umgehört.
1: Finde ich großartig. Warum soll man auf dem Bahnhof Alkohol trinken? Es wird sowieso viel zu viel gesoffen überall. Und ich finde, es sollte möglichst viele Plätze geben, die sozusagen ohne irgendwelchen Konsum von Rauschmitteln.
2: Das befürworte ich zu 100%, weil durch Alkohol entstehen immer nur Probleme.
3: Gut, weil Menschen sich dadurch auch sicherer fühlen. Also ich finde es auch nicht so schön, wenn jetzt zum Beispiel alkoholisierte Männer oder so junge Mädchen oder so auf der Straße oder auf dem Bahnhof halt anquatschen. Ja, deswegen finde ich das gut.
0: Die Mehlschwalbe ist zum Vogel des Jahres 2027 gewählt worden. Bei der Online-Abstimmung erhielt sie rund 45% der Stimmen und setzte sich damit deutlich gegen 4 andere Kandidaten durch. Die Mehlschwalbe gilt in Deutschland als gefährdet. Die 13 bis 15 Zentimeter großen Vögel überwintern in Afrika und kommen erst im April zurück, um dann in Kolonien an Gebäuden zu brüten. Dazu bauen sie runde Lehmnester. Nach Angaben der Naturschutzverbände fehlen ihr aber an modernen Gebäuden zunehmend geeignete Nistplätze. Außerdem machen ihr der Rückgang von Insekten und das Entfernen der Nester zu schaffen.
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7: Ich bin Jan Walter. Guten Tag. Der Bundestag hat am Vormittag für die neue Notfallreform gestimmt. Mit ihr sollen die Notaufnahmen entlastet werden von Patienten, die eigentlich auch woanders behandelt werden könnten. Gut ein Drittel der Patienten in der Notaufnahme sind nach Auffassung der Mediziner nämlich gar keine wirklichen Notfälle. Das sagte Gesundheitsminister Carsten Lindemann vor der Abstimmung im Bundestag.
8: Künftig soll eine fachliche Ersteinschätzung telefonisch oder vor Ort festgelegt werden, welche Hilfe jemand braucht. Je nach Dringlichkeit

0: In Wirklichkeit werden dann die Patienten in eine Arztpraxis, in eine Notdienstpraxis oder in die Notaufnahme einer Klinik vermittelt, je nach Schwere mit oder ohne Rettungsdienst.
1: Heute und morgen beraten die EU-Staats- und Regierungschefs bei ihrem Herbstgipfel in Brüssel über die weitere Unterstützung für die Ukraine. Auch geht es um die schwierigen Handelsbeziehungen zu China und um den Dauerstreit über den EU-Haushalt. Hier drückt Bundeskanzler Friedrich Merz aufs Tempo und fordert, jetzt schnell zu einer Einigung zu kommen.
2: Wir müssen das gemeinsame Budget gegenüber den Vorschlägen der Kommission deutlich reduzieren. Das kann sich kein Mitgliedsland in der Europäischen Union leisten, in diesem Umfang Beiträge in die Europäische Union zu zahlen. Nur zur Erinnerung, der gegenwärtige Vorschlag liegt bei 50% über dem, was wir im laufenden mittelfristigen Finanzrahmen finanzieren.
1: In Bad Langensalza haben Unbekannte von der Deutschen Bahn Strom abgezapft. Bei dem Unternehmen lief eine Störungsmeldung auf. Eine Streife suchte den betroffenen Bereich an den Gleisen ab und fand einen aufgebrochenen Stromkasten. Hier war eine haushaltsübliche Verteilersteckdose installiert, an der hingen verschiedene Ladekabel und ein Akkuladegerät. Ein Techniker hat alles wieder in den Originalzustand versetzt. Die erhoffte Trendwende blieb aus. Die Wirtschaft in Nord-, Mittel- und Westthüringen steckt laut IHK Erfurt weiter in einer Schwächephase. Zwar bewerten etwas mehr Betriebe ihre aktuelle Geschäftslage als gut, der Blick nach vorn ist aber pessimistisch. 41% rechnen mit schlechteren Geschäften, nur 11% mit einer Verbesserung. Der Konjunkturklimaindex liegt mit 82 Punkten deutlich unter dem langjährigen Durchschnitt von 101 Punkten. Hohe Energiepreise, Arbeitskosten und unsichere Rahmenbedingungen bremsen die Unternehmen. IHK-Präsident Zeiss fordert schnellere Reformen bei Steuern, Sozialversicherungen und auf dem Arbeitsmarkt. Auffällig ist der regionale Unterschied. Die IHKs in Suhl und Gera hatten gestern von einer verbesserten Stimmung berichtet.
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1: Ich bin Jan Walter. Guten Tag. Der Bundestag hat am Vormittag für die neue Notfallreform gestimmt. Mit ihr sollen die Notaufnahmen entlastet werden von Patienten, die eigentlich auch woanders behandelt werden könnten. Gut ein Drittel der Patienten in der Notaufnahme sind nach Auffassung der Mediziner nämlich gar keine wirklichen Notfälle. Das sagte Gesundheitsminister Carsten Lindemann vor der Abstimmung im Bundestag.
2: Künftig soll eine fachliche Ersteinschätzung telefonisch oder vor Ort festgelegt werden, welche Hilfe jemand braucht. Je nach Dringlichkeit werden dann die Patienten in eine Arztpraxis, in eine Notdienstpraxis oder in die Notaufnahme einer Klinik vermittelt. Je nach Schwere mit oder ohne Rettungsdienst.
1: Heute und morgen beraten die EU-Staats- und Regierungschefs bei ihrem Herbstgipfel in Brüssel über die weitere Unterstützung für die Ukraine. Auch geht es um die schwierigen Handelsbeziehungen zu China und um den Dauerstreit über den EU-Haushalt. Hier drückt Bundeskanzler Friedrich Merz aufs Tempo und fordert, jetzt schnell zu einer Einigung zu kommen.
3: Wir müssen das gemeinsame Budget gegenüber den Vorschlägen der Kommission deutlich reduzieren. Das kann sich kein Mitgliedsland in der Europäischen Union leisten, in diesem Umfang Beiträge in die Europäische Union zu zahlen. Nur zur Erinnerung, der gegenwärtige Vorschlag liegt bei 50% über dem, was wir im laufenden mittelfristigen Finanzrahmen finanzieren.
1: In Bad Langensalza haben Unbekannte von der Deutschen Bahn Strom abgezapft. Bei dem Unternehmen lief eine Störungsmeldung auf. Eine Streife suchte den betroffenen Bereich an den Gleisen ab und fand einen aufgebrochenen Stromkasten. Hier war eine haushaltsübliche Verteilersteckdose installiert, an der hingen verschiedene Ladekabel und ein Akkuladegerät. Ein Techniker hat alles wieder in den Originalzustand versetzt. Die erhoffte Trendwende blieb aus. Die Wirtschaft in Nord-, Mittel- und Westthüringen steckt laut IHK Erfurt weiter in einer Schwächephase. Zwar bewerten etwas mehr Betriebe ihre aktuelle Geschäftslage als gut, der Blick nach vorn ist aber pessimistisch. 41% rechnen mit schlechteren Geschäften, nur 11% mit einer Verbesserung. Der Konjunkturklimaindex liegt mit 82 Punkten deutlich unter dem langjährigen Durchschnitt von 101 Punkten. Hohe Energiepreise, Arbeitskosten und unsichere Rahmenbedingungen bremsen die Unternehmen. IHK-Präsident Zeiss fordert schnellere Reformen bei Steuern, Sozialversicherungen und auf dem Arbeitsmarkt. Auffällig ist der regionale Unterschied. Die IHKs in Suhl und Gera hatten gestern von einer verbesserten Stimmung berichtet.
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1: Ich bin Jan Walter. Guten Tag. Beim EU-Gipfel in Brüssel hat Bundeskanzler Friedrich Merz für mehr Geld für die Ukraine geworben. Es müsse alles getan werden, um der Ukraine über den kommenden Winter und auch im nächsten Jahr zu helfen, sagte Merz.
2: Der Kanzler geht davon aus, dass die Mittel für Kiew noch einmal aufgestockt werden müssen. Der Ukraine fehlen nach eigenen Angaben im nächsten Jahr knapp 70 Milliarden Euro im Haushalt und für die Verteidigung gegen Russland. Dass dafür aber in der EU eingefrorenes russisches Vermögen verwendet wird, schließt Merz aus. Zumindest in der Form, dass diese Gelder in die USA überführt werden, quasi als Druckmittel in den Bemühungen um Friedensverhandlungen. Die Financial Times hatte über entsprechende Pläne berichtet. Das sei Sache der Europäer, sagte Merz. Diana Kramer, Antenne Thüringen Nachrichtenredaktion.
1: Patientinnen und Patienten sollen im Notfall künftig zielgenauer und besser versorgt werden. Dazu hat der Bundestag eine Reform der Notfallversorgung beschlossen. In einer fachlichen Ersteinschätzung soll künftig festgelegt werden, welche Hilfe jemand genau braucht. Die Patienten werden dann, je nach Dringlichkeit, in eine Arztpraxis oder eine Notaufnahme vermittelt, je nach Schwere, mit oder ohne Rettungsdienst. Mit der Reform sollen die Notaufnahmen entlastet werden. Den Plänen muss der Bundesrat noch zustimmen. Die Mehlschwalbe ist der Vogel des Jahres 2027. Bei einer Online-Wahl setzte sie sich mit rund 45% der Stimmen mit großem Abstand gegen ihre vier Konkurrenten durch. Das hat der NABU mitgeteilt. Kollege Ronny Thorau, was ist das denn für ein Vogel und was bringt der Titel Vogel des Jahres?
3: Also die Mehlschwalbe gilt als echte Luftakrobatin, als Vorbotin des Sommers auch und sie ist eine echte Künstlerin beim Nestbau. Da fangen allerdings oft ihre Probleme an. Die Mehlschwalbe braucht Lehmpfützen für ihre Lehmnester. Dürre und zu viel Asphalt lassen Lehmpfützen aber seltener werden. Auch der Schwund von Insekten macht ihr zu schaffen. Und außerdem baut diese Schwalbe ihr Nest oft an Gebäude. An modernen Gebäuden fehlen aber oft geeignete Nistplätze. Und Menschen entfernen oft unerlaubt ihre Nester. Der Titel Vogel des Jahres soll dafür jetzt Aufmerksamkeit schaffen, damit da quasi eine bessere Nachbarschaft entsteht zwischen Mehl, Schwalbe und Mensch.
1: Dankeschön, Ronny Thorau. Seit 2 Wochen gibt es den neuen Tankrabatt. Wirtschaftswissenschaftler kommen zum Schluss, dass dieser nicht vollständig bei den Verbrauchern ankommt. Nach Berechnungen des Deutschen Instituts für Wirtschaftsforschung sind das nur rund 2/3 der knapp 17 Cent. Das IFO-Institut geht von rund 13,5 Cent Rabatt aus, aber auch da bleibt eine Lücke zur kompletten Steuersenkung. Diese Lücke sieht auch das Bundeskartellamt. Bei Benzin sei sie etwas größer als bei Diesel. Der Wirtschaftsverband Fuels und Energy hat dagegen stets betont, dass der Rabatt von seinen Mitgliedern vollständig weitergegeben werde.
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1: Ich bin Jan Walter. Guten Tag. Beim EU-Gipfel in Brüssel hat Bundeskanzler Friedrich Merz für mehr Geld für die Ukraine geworben. Es müsse alles getan werden, um der Ukraine über den kommenden Winter und auch im nächsten Jahr zu helfen, sagte Merz.
2: Der Kanzler geht davon aus, dass die Mittel für Kiew noch einmal aufgestockt werden müssen. Der Ukraine fehlen nach eigenen Angaben im nächsten Jahr knapp 70 Milliarden Euro im Haushalt und für die Verteidigung gegen Russland. Dass dafür aber in der EU eingefrorenes russisches Vermögen verwendet wird, schließt Merz aus. Zumindest in der Form, dass diese Gelder in die USA überführt werden, quasi als Druckmittel in den Bemühungen um Friedensverhandlungen. Die Financial Times hatte über entsprechende Pläne berichtet. Das sei Sache der Europäer, sagte März. Diana Kramer, Antenne Thüringen Nachrichtenredaktion.
1: Patientinnen und Patienten sollen im Notfall künftig zielgenauer und besser versorgt werden. Dazu hat der Bundestag eine Reform der Notfallversorgung beschlossen. In einer fachlichen Ersteinschätzung soll künftig festgelegt werden, welche Hilfe jemand genau braucht. Die Patienten werden dann, je nach Dringlichkeit, in eine Arztpraxis oder eine Notaufnahme vermittelt, je nach Schwere, mit oder ohne Rettungsdienst. Mit der Reform sollen die Notaufnahmen entlastet werden. Den Plänen muss der Bundesrat noch zustimmen. Die Mehlschwalbe ist der Vogel des Jahres 2027. Bei einer Online-Wahl setzte sie sich mit rund 45% der Stimmen mit großem Abstand gegen ihre vier Konkurrenten durch. Das hat der NABU mitgeteilt. Kollege Ronny Thorau, was ist das denn für ein Vogel und was bringt der Titel Vogel des Jahres?
3: Also die Mehlschwalbe gilt als echte Luftakrobatin, als Vorbotin des Sommers auch und sie ist eine echte Künstlerin beim Nestbau. Da fangen allerdings oft ihre Probleme an. Die Mehlschwalbe braucht Lehmpfützen für ihre Lehmnester. Dürre und zu viel Asphalt lassen Lehmpfützen aber seltener werden. Auch der Schwund von Insekten macht ihr zu schaffen. Und außerdem baut diese Schwalbe ihr Nest oft an Gebäude. An modernen Gebäuden fehlen aber oft geeignete Nistplätze. Und Menschen entfernen oft unerlaubt ihre Nester. Der Titel Vogel des Jahres soll dafür jetzt Aufmerksamkeit schaffen, damit da quasi eine bessere Nachbarschaft entsteht zwischen Mehl, Schwalbe und Mensch.
1: Dankeschön, Ronny Thorau. Seit 2 Wochen gibt es den neuen Tankrabatt. Wirtschaftswissenschaftler kommen zum Schluss, dass dieser nicht vollständig bei den Verbrauchern ankommt. Nach Berechnungen des Deutschen Instituts für Wirtschaftsforschung sind das nur rund 2/3 der knapp 17 Cent. Das IFO-Institut geht von rund 13,5 Cent Rabatt aus, aber auch da bleibt eine Lücke zur kompletten Steuersenkung. Diese Lücke sieht auch das Bundeskartellamt. Bei Benzin sei sie etwas größer als bei Diesel. Der Wirtschaftsverband Fuels und Energy hat dagegen stets betont, dass der Rabatt von seinen Mitgliedern vollständig weitergegeben werde.
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1: Ich bin Jan Walter. Guten Tag. Patienten sollen im Notfall besser durch das Gesundheitssystem gesteuert werden. Der Bundestag hat eine Notfallreform beschlossen. Ziel ist, dass in die Notaufnahmen keine Menschen mehr kommen, die dort nicht wirklich behandelt werden müssen.
2: Die Notaufnahmen sind oft proppevoll. 3 Stunden Wartezeit, keine Ausnahme, gerade am Wochenende, wenn kein Hausarzt greifbar ist.
3: Grob 1/3 der Menschen, die die Notaufnahme aufsuchen, sind nach Einschätzung der Notfallmediziner kein Weg.

0: wirklicher Notfall.
1: So Gesundheitsminister Carsten Lindemann heute im Bundestag. Ziel ist also, vorher besser auszusortieren, wer Hilfe braucht und wer nicht.
2: Dankeschön, Tine Klimach. Eine 71-jährige vermisste Seniorin aus Leubingen im Landkreis Sömmerda ist lebend aufgefunden worden. Der Triebwagenfahrer einer Regionalbahn entdeckte sie heute Morgen an den Gleisen bei Leubingen. Er alarmierte die Bundespolizei. Der Streckenabschnitt wurde für den Zugverkehr gesperrt. Einsatzkräfte der Bundespolizei fanden die Frau dann unweit des Leubinger Fürstenhügels. Sie war am Kopf verletzt und unterkühlt. Der Rettungsdienst versorgte sie noch vor Ort. Dann wurde sie mit Hilfe der Feuerwehr geborgen und in ein Krankenhaus gebracht. Die Frau wurde seit Dienstag vermisst. Seit Mitternacht gilt an allen deutschen Bahnhöfen ein Alkoholverbot. Bier, Wein oder Schnaps sind damit auf dem Bahnsteig oder in der Wartehalle tabu, außer im Restaurant. Kaufen kann man Alkohol aber weiterhin und auch im Zug selbst darf weiter getrunken werden. Die meisten Fahrgäste finden das gar nicht schlecht. Wir haben uns mal am Bahnhof in Erfurt umgehört.
3: Finde ich großartig. Warum soll man auf dem Bahnhof Alkohol trinken? Es wird sowieso viel zu viel gesoffen überall. Und ich finde, es sollte möglichst viele Plätze geben, die sozusagen ohne irgendwelchen Konsum von Rauschmitteln.
4: Das befürworte ich zu 100%, weil durch Alkohol entstehen immer nur Probleme.
5: Gut, weil Menschen sich dadurch auch sicherer fühlen. Also ich finde es auch nicht so schön, wenn jetzt zum Beispiel alkoholisierte Männer oder so, junge Mädchen oder so auf der Straße oder auf dem Bahnhof halt anquatschen. Ja, deswegen finde ich das gut.
2: Die Mehlschwalbe ist zum Vogel des Jahres 2027 gewählt worden. Bei einer Online-Abstimmung erhielt sie rund 45% der Stimmen und setzte sich damit deutlich gegen die vier anderen Kandidaten durch. Die Mehlschwalbe gilt bei uns in Deutschland als gefährdet. Der 13 bis 15 Zentimeter große Vogel überwintert in Afrika und kommt erst im April zurück, um dann in Kolonien an Gebäuden zu brüten. Dazu bauen sie runde Lehmnester. Aber an modernen Gebäuden fehlen zunehmend geeignete Nistplätze. Außerdem macht der Mehlschwalbe der Rückgang von Insekten zu schaffen.
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1: Ich bin Jan Walter. Guten Tag. Patienten sollen im Notfall besser durch das Gesundheitssystem gesteuert werden. Der Bundestag hat eine Notfallreform beschlossen. Ziel ist, dass in die Notaufnahmen keine Menschen mehr kommen, die dort nicht wirklich behandelt werden müssen.
2: Die Notaufnahmen sind oft proppevoll. 3 Stunden Wartezeit, keine Ausnahme, gerade am Wochenende, wenn kein Hausarzt greifbar ist.
3: Grob 1/3 der Menschen, die die Notaufnahme aufsuchen, sind nach Einschätzung der Notfallmediziner kein wirklicher Notfall.
2: So Gesundheitsminister Carsten Lindemann heute im Bundestag. Ziel ist also, vorher besser auszusortieren, wer Hilfe braucht und wer nicht.
1: Dankeschön, Tine Klimach. Eine 71-jährige vermisste Seniorin aus Leubingen im Landkreis Sömmerda ist lebend aufgefunden worden. Der Triebwagenfahrer einer Regionalbahn entdeckte sie heute Morgen an den Gleisen bei Leubingen. Er alarmierte die Bundespolizei. Der Streckenabschnitt wurde für den Zugverkehr gesperrt. Einsatzkräfte der Bundespolizei fanden die Frau dann unweit des Leubinger Fürstenhügels. Sie war am Kopf verletzt und unterkühlt. Der Rettungsdienst versorgte sie noch vor Ort. Dann wurde sie mit Hilfe der Feuerwehr geborgen und in ein Krankenhaus gebracht. Die Frau wurde seit Dienstag vermisst. Seit Mitternacht gilt an allen deutschen Bahnhöfen ein Alkoholverbot. Bier, Wein oder Schnaps sind damit auf dem Bahnsteig oder in der Wartehalle tabu, außer im Restaurant. Kaufen kann man Alkohol aber weiterhin und auch im Zug selbst darf weiter getrunken werden. Die meisten Fahrgäste finden das gar nicht schlecht. Wir haben uns mal am Bahnhof in Erfurt umgehört.
4: Finde ich großartig. Warum soll man auf dem Bahnhof Alkohol trinken? Es wird sowieso viel zu viel gesoffen überall. Und ich finde, es sollte möglichst viele Plätze geben, die sozusagen ohne irgendwelchen Konsum von Rauschmitteln.
5: Das befürworte ich zu 100%, weil durch Alkohol entstehen immer nur Probleme.
6: Gut, weil Menschen sich dadurch auch sicherer fühlen. Also ich finde es auch nicht so schön, wenn jetzt zum Beispiel alkoholisierte Männer oder so junge Mädchen oder so auf der Straße oder auf dem Bahnhof halt anquatschen. Ja, deswegen finde ich das gut.
1: Die Mehlschwalbe ist zum Vogel des Jahres 2027 gewählt worden. Bei einer Online-Abstimmung erhielt sie rund 45% der Stimmen und setzte sich damit deutlich gegen die 4 anderen Kandidaten durch. Die Mehlschwalbe gilt bei uns in Deutschland als gefährdet. Der 13 bis 15 cm große Vogel überwintert in Afrika und kommt erst im April zurück, um dann in Kolonien an Gebäuden zu brüten. Dazu bauen sie runde Lehmnester. Aber an modernen Gebäuden fehlen zunehmend geeignete Nistplätze. Außerdem macht der Mehlschwalbe der Rückgang von Insekten zu schaffen.
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1: Ich bin Jan Walter. Guten Tag. Seit etwa 2 Wochen gibt es den neuen Tankrabatt. Jetzt sagen Wirtschaftswissenschaftler, der kommt nicht vollständig bei den Verbrauchern an. Bundeskartellamt, IFO-Institut und das Deutsche Institut für Wirtschaftsforschung sehen deutliche Lücken.
2: Der Tankrabatt müsste den Liter Sprit um knapp 17 Cent günstiger machen. Aber Berechnungen vom Deutschen Institut für Wirtschaftsforschung ergeben, dass nur etwa 2/3 der Steuersenkung weitergereicht wurden, zuletzt um die 9 Cent. Laut IFO-Institut war es etwas mehr. Demnach werden je nach Sorte 13 bis knapp 15 Cent Rabatt weitergegeben. Die Mineralölbranche widerspricht. Die Steuersenkung werde in vollem Umfang weitergegeben. Dort verweist man auf die Weltmarktpreise. Aktuell ist Super E10 gut 3 Cent teurer als am ersten Tag des Tankrabatts. Diesel ist minimal billiger. Ursula Winkler, Antenne Thüringen, Nachrichtenredaktion.
1: Die Wirtschaft in Nord-, Mittel- und Westthüringen steckt laut IHK Erfurt weiter in einer Schwächephase. Zwar bewerten etwas mehr Betriebe ihre aktuelle Geschäftslage als gut, der Blick nach vorn ist aber pessimistisch. 41% rechnen mit

0: schlechteren Geschäften nur 11% mit einer Verbesserung. Der Konjunkturklimaindex liegt mit 82 Punkten deutlich unter dem langjährigen Durchschnitt von 101 Punkten. Hohe Energiepreise, Arbeitskosten und unsichere Rahmenbedingungen bremsen die Unternehmen aus. Auffällig ist der regionale Unterschied. Die IHKs in Suhl und Gera hatten gestern von einer verbesserten Stimmung berichtet. Die türkische Metropole Istanbul versinkt im Dauerregen. Die Behörden sprechen von den stärksten Niederschlagsmengen seit 1985. Wegen Überschwemmungen mussten viele Menschen ihre Häuser verlassen oder konnten sie nicht erreichen. Mehr als 46.000 Einsatzkräfte waren an Such- und Rettungsmaßnahmen beteiligt.
1: Der starke Regen hier hat uns gestern alle ziemlich überrascht. Viele Menschen waren gerade auf dem Weg von der Arbeit nach Hause. Da stand das Wasser schon knöchelhoch in den Straßen. Istanbul hat ja viele Hügel. Und da rauschte das Wasser nur so runter. Viele Menschen haben sich Sorgen gemacht, ob sie überhaupt noch nach Hause kommen. Und auch ich musste bei Freunden unterkommen und habe es nicht mehr auf die andere Seite des Bosporus geschafft. Wie groß der Schaden insgesamt ist, kann man jetzt noch nicht sagen. Svenja Huck aus Istanbul.
0: Beim Einsturz eines Schuldachs in Pakistan sind laut örtlichen Behörden mindestens 28 Schüler und eine Lehrerin ums Leben gekommen. Mehr als 40 Menschen wurden teilweise schwer verletzt. Der Vorfall ereignete sich laut Polizei am frühen Morgen in Peshawar im Nordwesten des Landes. Es wird befürchtet, dass weitere Opfer unter den Trümmern liegen. Die Rettungsarbeiten dauern an. Das eingestürzte Gebäude hatte 3 Etagen. Der Eigentümer der Schule sei festgenommen worden. Die Ursache für das Unglück steht noch nicht fest.
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1: Ich bin Jan Walter. Guten Tag. Seit etwa zwei Wochen gibt es den neuen Tankrabatt. Jetzt sagen Wirtschaftswissenschaftler, der kommt nicht vollständig bei den Verbrauchern an. Bundeskartellamt, IFO-Institut und das Deutsche Institut für Wirtschaftsforschung sehen deutliche Lücken.
2: Der Tankrabatt müsste den Liter Sprit um knapp 17 Cent günstiger machen. Aber Berechnungen vom Deutschen Institut für Wirtschaftsforschung ergeben, dass nur etwa

0: zwei Drittel der Steuersenkung weitergereicht wurden, zuletzt um die 9 Cent. Laut IFO-Institut war es etwas mehr. Demnach werden je nach Sorte 13 bis knapp 15 Cent Rabatt weitergegeben. Die Mineralölbranche widerspricht. Die Steuersenkung werde in vollem Umfang weitergegeben. Dort verweist man auf die Weltmarktpreise. Aktuell ist Super E10 gut 3 Cent teurer als am ersten Tag des Tankrabatts. Diesel ist minimal billiger. Ursula Winkler, Antenne Thüringen, Nachrichtenredaktion.
1: Die Wirtschaft in Nord-, Mittel- und Westthüringen steckt laut IHK Erfurt weiter in einer Schwächephase. Zwar bewerten etwas mehr Betriebe ihre aktuelle Geschäftslage als gut, der Blick nach vorn ist aber pessimistisch. 41% rechnen mit schlechteren Geschäften, nur 11% mit einer Verbesserung. Der Konjunkturklimaindex liegt mit 82 Punkten deutlich unter dem langjährigen Durchschnitt von 101 Punkten. Hohe Energiepreise, Arbeitskosten und unsichere Rahmenbedingungen bremsen die Unternehmen aus. Auffällig ist der regionale Unterschied. Die IHKs in Suhl und Gera hatten gestern von einer verbesserten Stimmung berichtet. Die türkische Metropole Istanbul versinkt im Dauerregen. Die Behörden sprechen von den stärksten Niederschlagsmengen seit 1985. Wegen Überschwemmungen mussten viele Menschen ihre Häuser verlassen oder konnten sie nicht erreichen. Mehr als 46.000 Einsatzkräfte waren an Such- und Rettungsmaßnahmen beteiligt.
2: Der starke Regen hier hat uns gestern alle ziemlich überrascht. Viele Menschen waren gerade auf dem Weg von der Arbeit nach Hause. Da stand das Wasser schon knöchelhoch in den Straßen. Istanbul hat ja viele Hügel und da rauschte das Wasser nur so runter. Viele Menschen haben sich Sorgen gemacht, ob sie überhaupt noch nach Hause kommen. Und auch ich musste bei Freunden unterkommen und habe es nicht mehr auf die andere Seite des Bosporus geschafft. Wie groß der Schaden insgesamt ist, kann man jetzt noch nicht sagen. Svenja Huck aus Istanbul.
1: Beim Einsturz eines Schuldachs in Pakistan sind laut örtlichen Behörden mindestens 28 Schüler und eine Lehrerin ums Leben gekommen. Mehr als 40 Menschen wurden teilweise schwer verletzt. Der Vorfall ereignete sich laut Polizei am frühen Morgen in Peshawar im Nordwesten des Landes. Es wird befürchtet, dass weitere Opfer unter den Trümmern liegen. Die Rettungsarbeiten dauern an. Das eingestürzte Gebäude hatte 3 Etagen. Der Eigentümer der Schule sei festgenommen worden. Die Ursache für das Unglück steht noch nicht fest.
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6: Ich bin Jan Walter. Guten Tag. Der Bundestag hat heute für die neue Notfallreform gestimmt. Mit ihr sollen die Notaufnahmen entlastet werden von Patienten, die eigentlich auch woanders behandelt werden könnten. Gut ein Drittel der Patienten in der Notaufnahme sind nach Auffassung der Mediziner nämlich gar keine wirklichen Notfälle. Das sagte Gesundheitsminister Carsten Linnemann heute vor der Abstimmung im Bundestag.
7: Künftig soll eine fachliche Ersteinschätzung telefonisch oder vor Ort festgelegt werden, welche Hilfe jemand braucht. Je nach Dringlichkeit werden dann die Patienten in eine Arztpraxis, in eine Notdienstpraxis oder in die Notaufnahme einer Klinik vermittelt. Je nach Schwere mit oder ohne Rettungsdienst.
6: Ab Januar soll der Personalausweis auch auf dem Handy verfügbar sein. Der Bundestag hat dazu heute die gesetzliche Grundlage beschlossen. Mit der App DU können sich Bürger mit dem Personalausweis auf dem Handy gegenüber Behörden und Vertragspartnern vorerst nur im Netz ausweisen. Später soll das Vorzeigen des Handys auch bei einer Ausweiskontrolle in der realen Welt ausreichen. Weitere Dokumente, wie unter anderem der Führerschein, werden folgen. Damit setzt Deutschland eine EU-Verordnung um. Seit 2 Wochen gibt es den neuen Tankrabatt. Wirtschaftswissenschaftler kommen nun zum Schluss, dass dieser nicht vollständig bei den Verbrauchern ankommt. Nach Berechnungen des Deutschen Instituts für Wirtschaftsforschung sind das nur rund 2/3 der knapp 17 Cent. Das IFO-Institut geht von rund 13,5 Cent Rabatt aus, aber da bleibt auch eine Lücke zur kompletten Steuersenkung. Diese Lücke sieht auch das Bundeskartellamt. Bei Benzin sei sie etwas größer als bei Diesel. Der Wirtschaftsverband Fuels & Energy hat dagegen stets betont, dass der Rabatt von seinen Mitgliedern vollständig weitergegeben werde.

0: Im ersten Mal seit ihrer Rückkehr ins Vereinigte Königreich haben sich der britische Prinz Harry und seine Frau, Herzogin Meghan, gemeinsam in der Öffentlichkeit gezeigt. Bei einem Termin in Nottingham wurden beide von einer jubelnden Menge begrüßt. Der letzte Auftritt der beiden im Auftrag der Krone ist schon mehr als 6 Jahre her.
1: Stundenlang hatten einige Fans mit Blumen und Luftballons auf das Paar gewartet. Harry und Meghan nahmen sich Zeit für Fotos und Umarmungen. Die beiden besuchen gemeinnützige Organisationen, die sich unter anderem für benachteiligte Jugendliche und gegen Armut einsetzen. Zuletzt waren Harry und Meghan 2022 gemeinsam in Großbritannien aufgetreten, zur Beerdigung von Queen Elizabeth. In diesem Sommer zogen sie überraschend mit ihren beiden Kindern zurück. Die Familie lebt inzwischen offenbar in den Cotswolds, westlich von London. Philipp Detlefs, London.
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1: Ich bin Jan Walter. Guten Tag. Der Bundestag hat heute für die neue Notfallreform gestimmt. Mit ihr sollen die Notaufnahmen entlastet werden von Patienten, die eigentlich auch woanders behandelt werden könnten. Gut ein Drittel der Patienten in der Notaufnahme sind nach Auffassung der Mediziner nämlich gar keine wirklichen Notfälle. Das sagte Gesundheitsminister Carsten Linnemann heute vor der Abstimmung im Bundestag.
2: Künftig soll eine fachliche Ersteinschätzung telefonisch oder vor Ort festgelegt werden, welche Hilfe jemand braucht. Je nach Dringlichkeit werden dann die Patienten in eine Arztpraxis, in eine Notdienstpraxis oder in die Notaufnahme einer Klinik vermittelt. Je nach Schwere mit oder ohne Rettungsdienst.
1: Ab Januar soll der Personalausweis auch auf dem Handy verfügbar sein. Der Bundestag hat dazu heute die gesetzliche Grundlage beschlossen. Mit der App DU können sich Bürger mit dem Personalausweis auf dem Handy gegenüber Behörden und Vertragspartnern vorerst nur im Netz ausweisen. Später soll das Vorzeigen des Handys auch bei einer Ausweiskontrolle in der realen Welt ausreichen.

0: Weitere Dokumente, wie unter anderem der Führerschein, werden folgen. Damit setzt Deutschland eine EU-Verordnung um. Seit 2 Wochen gibt es den neuen Tankrabatt. Wirtschaftswissenschaftler kommen nun zum Schluss, dass dieser nicht vollständig bei den Verbrauchern ankommt. Nach Berechnungen des Deutschen Instituts für Wirtschaftsforschung sind das nur rund 2/3 der knapp 17 Cent. Das IFO-Institut geht von rund 13,5 Cent Rabatt aus, aber da bleibt auch eine Lücke zur kompletten Steuersenkung. Diese Lücke sieht auch das Bundeskartellamt. Bei Benzin sei sie etwas größer als bei Diesel. Der Wirtschaftsverband Fuels and Energy hat dagegen stets betont, dass der Rabatt von seinen Mitgliedern vollständig weitergegeben werde. Zum ersten Mal seit ihrer Rückkehr ins Vereinigte Königreich haben sich der britische Prinz Harry und seine Frau, Herzogin Meghan, gemeinsam in der Öffentlichkeit gezeigt. Bei einem Termin in Nottingham wurden beide von einer jubelnden Menge begrüßt. Der letzte Auftritt der beiden im Auftrag der Krone ist schon mehr als 6 Jahre her.
1: Stundenlang hatten einige Fans mit Blumen und Luftballons auf das Paar gewartet. Harry und Meghan nahmen sich Zeit für Fotos und Umarmungen. Die beiden besuchen gemeinnützige Organisationen, die sich unter anderem für benachteiligte Jugendliche und gegen Armut einsetzen. Zuletzt waren Harry und Meghan 2022 gemeinsam in Großbritannien aufgetreten, zur Beerdigung von Queen Elizabeth. In diesem Sommer zogen sie überraschend mit ihren beiden Kindern zurück. Die Familie lebt inzwischen offenbar in den Cotswolds, westlich von London. Philipp Detlefs, London.
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1: Ich bin Jan Walter. Guten Abend. Im nächsten Jahr wird der Personalausweis auch auf dem Handy verfügbar sein. Der Bundestag hat dafür heute den Weg freigemacht. Vorerst können sich Bürgerinnen und Bürger mit App und Handy nur im Netz ausweisen, später dann auch in der realen Welt.
2: Der digitale Ausweis soll es möglich machen, online ein neues Bankkonto zu eröffnen, einen Handyvertrag zu schließen oder ein Auto anzumieten. Die App soll im Januar freigeschaltet werden. Deutschland setzt damit eine EU-Verordnung um. Außerdem sollen ältere Menschen künftig keinen neuen Personalausweis mehr beantragen müssen. Wer bei der Beantragung seines letzten Personalausweises 70 Jahre oder älter war, soll ihn unbegrenzt weiter nutzen dürfen. Und Reisepassinhaber müssen bei einem Umzug nicht mehr zum Amt, um den Wohnort umtragen zu lassen. Tine Klimach, Antenne Thüringen, Nachrichtenredaktion.
1: Patientinnen und Patienten sollen im Notfall künftig zielgenauer und besser versorgt werden. Dazu hat der Bundestag eine Reform der Notfallversorgung beschlossen. In einer fachlichen Ersteinschätzung soll künftig festgestellt werden, welche Hilfe jemand genau braucht. Die Patienten werden dann je nach Dringlichkeit in eine Arztpraxis oder eine Notaufnahme vermittelt, je nach Schwere mit oder ohne Rettungsdienst. Mit der Reform sollen die Notaufnahmen entlastet werden. Diesen Plänen muss der Bundesrat noch zustimmen. Beim EU-Gipfel in Brüssel wird weiter um den billionenschweren Haushalt für die Jahre 2028 bis 2034 gestritten. Ein Kompromiss ist nicht in Sicht. Bundeskanzler Friedrich Merz und die Spitzen weiterer wohlhabender EU-Länder fordern deutliche Kürzungen beim geplanten Budget. Eine große Gruppe anderer Länder lehnen weitere Einschnitte dagegen ab. Zu ihr gehören vor allem diejenigen Länder, die aus dem EU-Haushalt viel Geld für strukturschwache Regionen bekommen und weniger Geld einzahlen, als sie herausbekommen. Die Verhandlungen werden morgen fortgesetzt. Wenn Kunden Opfer von Kontobetrug werden, müssen Banken ihnen das verlorene Geld zunächst sofort erstatten. Das hat der Europäische Gerichtshof in Luxemburg entschieden. Das gilt auch dann, wenn die Bank den Kunden grobe Fahrlässigkeit vorwirft, zum Beispiel nach einem Phishing-Betrug.
3: Im Kern sagt das höchste EU-Gericht, die Erstattung der nicht autorisierten Zahlung und die Frage, wer letztendlich den Schaden tragen muss, sind zwei unterschiedliche Dinge. Zunächst müsse die Bank auf jeden Fall

0: abgebuchten Betrag erstatten. Ausgenommen ist nur der Fall, dass der Kontoinhaber selbst verdächtigt wird, am Betrug mitgewirkt zu haben. Und nach der Erstattung könne man dann regeln, wer schlussendlich verantwortlich ist. Das sei im Interesse eines hohen Verbraucherschutzes das beste Vorgehen. Dieter Ebeling, Brüssel.
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1: Ich bin Jan Walter. Guten Abend. Im nächsten Jahr wird der Personalausweis auch auf dem Handy verfügbar sein. Der Bundestag hat dafür heute den Weg freigemacht. Vorerst können sich Bürgerinnen und Bürger mit App und Handy nur im Netz ausweisen, später dann auch in der realen Welt.
2: Der digitale Ausweis soll es möglich machen, online ein neues Bankkonto zu eröffnen, einen Handyvertrag zu schließen oder ein Auto anzumieten. Die App soll im Januar freigeschaltet werden. Deutschland setzt damit eine EU-Verordnung um. Außerdem sollen ältere Menschen künftig keinen neuen Personalausweis mehr beantragen müssen. Wer bei der Beantragung seines letzten Personalausweises 70 Jahre oder älter war, soll ihn unbegrenzt weiter nutzen dürfen. Und Reisepassinhaber müssen bei einem Umzug nicht mehr zum Amt, um den Wohnort umtragen zu lassen. Tine Klimach, Antenne Thüringen, Nachrichtenredaktion.
1: Patientinnen und Patienten sollen im Notfall künftig zielgenauer und besser versorgt werden. Dazu hat der Bundestag eine Reform der Notfallversorgung beschlossen. In einer fachlichen Ersteinschätzung soll künftig festgestellt werden, welche Hilfe jemand genau braucht. Die Patienten werden dann je nach Dringlichkeit in eine Arztpraxis oder eine Notaufnahme vermittelt, je nach Schwere mit oder ohne Rettungsdienst. Mit der Reform sollen die Notaufnahmen entlastet werden. Diesen Plänen muss der Bundesrat noch zustimmen. Beim EU-Gipfel in Brüssel wird weiter um den billionenschweren Haushalt für die Jahre 2028 bis 2034 gestritten. Ein Kompromiss ist nicht in Sicht. Bundeskanzler Friedrich Merz und die Spitzen weiterer wohlhabender EU-Länder fordern deutliche Kürzungen beim geplanten Budget. Eine große Gruppe anderer Länder lehnen weitere Einschnitte dagegen ab.

0: Ihr gehören vor allem diejenigen Länder, die aus dem EU-Haushalt viel Geld für strukturschwache Regionen bekommen und weniger Geld einzahlen, als sie herausbekommen. Die Verhandlungen werden morgen fortgesetzt. Wenn Kunden Opfer von Kontobetrug werden, müssen Banken ihnen das verlorene Geld zunächst sofort erstatten. Das hat der Europäische Gerichtshof in Luxemburg entschieden. Das gilt auch dann, wenn die Bank den Kunden grobe Fahrlässigkeit vorwirft, zum Beispiel nach einem Phishing-Betrug.
1: Im Kern sagt das höchste EU-Gericht, die Erstattung der nicht autorisierten Zahlung und die Frage, wer letztendlich den Schaden tragen muss, sind zwei unterschiedliche Dinge. Zunächst müsse die Bank auf jeden Fall den abgebuchten Betrag erstatten. Ausgenommen ist nur der Fall, dass der Kontoinhaber selbst verdächtigt wird, am Betrug mitgewirkt zu haben. Und nach der Erstattung könne man dann regeln, wer schlussendlich verantwortlich ist. Das sei im Interesse eines hohen Verbraucherschutzes das beste Vorgehen. Dieter Ebeling, Brüssel.
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3: Ich bin Jan Walter. Guten Abend. Die Beitragssätze für die Krankenkassen können 2027 im Durchschnitt stabil bleiben. Trotzdem werden viele mehr zahlen müssen. Gesundheitsminister Carsten Lindemann kündigte einen stabilen durchschnittlichen Zusatzbeitragssatz von 2,9% an, aber der ist nur ein Richtwert. Der GKV-Spitzenverband warnte deshalb vor bestehenden Finanzrisiken.
4: Der 2,9% Zusatzbeitragssatz ist nur eine Orientierung für die einzelnen Kassen. Er kann also höher ausfallen. Und der Kassenverband warnt weiter, einige Kassen werden ihre Reserven zum Jahreswechsel nicht aufgefüllt haben und es wird eventuell einen erhöhten Finanzbedarf geben, so der GVK-Spitzenverband. Immerhin hat die Koalition ihr Kassensparpaket nachgebessert. Gestrichen wurde unter anderem eine Kostenregelung zu Lasten der Haus- und Kinderärzte. Außerdem müssen die Krankenkassen bei Erhöhungen des Zusatzbeitrags ihre Mitglieder doch wieder darüber informieren. Tine Klimach, Antenne Thüringen, Berlin.
3: Ab Januar soll der Personalausweis auch auf dem Handy verfügbar sein. Der Bundestag hat dazu die gesetzlichen Grundlagen beschlossen und setzt damit eine EU-Vorgabe um. Mit der App DU können sich Bürger mit dem Personalausweis auf dem Smartphone gegenüber Behörden und Vertragspartnern vorerst im Netz ausweisen. Später soll das Vorzeigen des Handys auch bei einer Ausweiskontrolle in der realen Welt ausreichen. Weitere Dokumente, wie unter anderem der Führerschein, sollen folgen. Das, was eigentlich jeder Autofahrer schon vermutet hat, bestätigen jetzt auch Wirtschaftswissenschaftler. Der neue Tankrabatt kommt nicht vollständig bei den Verbrauchern an. Bundeskartellamt, IFO-Institut und das Deutsche Institut für Wirtschaftsforschung sehen deutliche Lücken.
5: Der Tankrabatt müsste den Liter Sprit um knapp 17 Cent günstiger machen. Aber Berechnungen vom Deutschen Institut für Wirtschaftsforschung ergeben, dass nur etwa 2/3 der Steuersenkung weitergereicht wurden, zuletzt um die 9 Cent. Laut IFO-Institut war es etwas mehr. Demnach werden je nach Sorte 13 bis knapp 15 Cent Rabatt weitergegeben. Die Mineralölbranche widerspricht. Die Steuersenkung werde in vollem Umfang weitergegeben. Dort verweist man auf die Weltmarktpreise. Aktuell ist Super E10 gut 3 Cent teurer als am ersten Tag des Tankrabatts. Diesel ist minimal Ursula Winkler, Antenne Thüringen, Nachrichtenredaktion.
3: Die Mehlschwalbe ist zum Vogel des Jahres 2027 gewählt worden. Bei einer Online-Abstimmung erhielt sie rund 45% der Stimmen. Bei uns in Deutschland gilt die Mehlschwalbe als gefährdet. Die Vögel überwintern in Afrika und kommen im April zurück und bauen dann an Gebäuden runde Lehmnester zum Brüten. In den Städten gibt es bei viel Asphalt allerdings keinen Lehm und zudem an modernen Gebäuden kaum Nistplätze. Außerdem macht ihr der Rückgang von Insekten zu schaffen.
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1: Ich bin Jan Walter. Guten Abend. Die Beitragssätze für die Krankenkassen können 2027 im Durchschnitt stabil bleiben. Trotzdem werden viele mehr zahlen müssen. Gesundheitsminister Carsten Linnemann kündigte einen stabilen durchschnittlichen Zusatzbeitragssatz von 2,9% an, aber der ist nur ein Richtwert. Der GKV-Spitzenverband warnte deshalb vor bestehenden Finanzrisiken.
2: Der 2,9% Zusatzbeitragssatz ist nur eine Orientierung für die einzelnen Kassen. Er kann also höher ausfallen. Und der Kassenverband warnt weiter, einige Kassen werden ihre Reserven zum Jahreswechsel nicht aufgefüllt haben und es wird eventuell einen erhöhten Finanzbedarf geben, so der GVK-Spitzenverband. Immerhin hat die Koalition ihr Kassensparpaket nachgebessert. Gestrichen wurde unter anderem eine Kostenregelung zu Lasten der Haus- und Kinderärzte. Außerdem müssen die Krankenkassen bei Erhöhungen des Zusatzbeitrags ihre Mitglieder doch wieder darüber informieren. Tine Klimach, Antenne Thüringen, Berlin.
1: Ab Januar soll der Personalausweis auch auf dem Handy verfügbar sein. Der Bundestag hat dazu die gesetzlichen Grundlagen beschlossen und setzt damit eine EU-Vorgabe um. Mit der App DU können sich Bürger mit dem Personalausweis auf dem Smartphone gegenüber Behörden und Vertragspartnern vorerst im Netz ausweisen. Später soll das Vorzeigen des Handys auch bei einer Ausweiskontrolle in der realen Welt ausreichen. Weitere Dokumente, wie unter anderem der Führerschein, sollen folgen. Das, was eigentlich jeder Autofahrer schon vermutet hat, bestätigen jetzt auch Wirtschaftswissenschaftler. Der neue Tankrabatt kommt nicht vollständig bei den Verbrauchern an. Bundeskartellamt, IFO-Institut und das Deutsche Institut für Wirtschaftsforschung sehen deutliche Lücken.
3: Der Tankrabatt müsste den Liter Sprit um knapp 17 Cent günstiger machen. Aber Berechnungen vom Deutschen Institut für Wirtschaftsforschung ergeben, dass nur etwa 2/3 der Steuersenkung weitergereicht wurden, zuletzt um die 9 Cent. Laut IFO-Institut war es etwas mehr. Demnach werden je nach Sorte 13 bis knapp 15 Cent Rabatt weitergegeben. Die Mineralölbranche widerspricht. Die Steuersenkung werde in vollem Umfang weitergegeben. Dort verweist man auf die Weltmarktpreise. Aktuell ist Super E10 gut 3 Cent teurer als am ersten Tag des Tankrabatts. Diesel ist minimal billiger. Ursula Winkler, Antenne Thüringen, Nachrichtenredaktion.
1: Die Mehlschwalbe ist zum Vogel des Jahres 2027

0: gewählt worden. Bei einer Online-Abstimmung erhielt sie rund 45% der Stimmen. Bei uns in Deutschland gilt die Mehlschwalbe als gefährdet. Die Vögel überwintern in Afrika und kommen im April zurück und bauen dann an Gebäuden runde Lehmnester zum Brüten. In den Städten gibt es bei viel Asphalt allerdings keinen Lehm und zudem an modernen Gebäuden kaum Nistplätze. Außerdem macht ihr der Rückgang von Insekten zu schaffen.
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1: Ich bin Jan Walter. Guten Abend. Im nächsten Jahr wird der Personalausweis auch auf dem Handy verfügbar sein. Der Bundestag hat dafür heute den Weg freigemacht. Vorerst können sich Bürgerinnen und Bürger mit App und Handy nur im Netz ausweisen, später dann auch in der realen Welt.
2: Der digitale Ausweis soll es möglich machen, online ein neues Bankkonto zu eröffnen, einen Handyvertrag zu schließen oder ein Auto anzumieten. Die App soll im Januar freigeschaltet werden. Deutschland setzt damit eine EU-Verordnung um. Außerdem sollen ältere Menschen künftig keinen neuen Personalausweis mehr beantragen müssen. Wer bei der Beantragung seines letzten Personalausweises 70 Jahre oder älter war, soll ihn unbegrenzt weiter nutzen dürfen. Und Reisepassinhaber müssen bei einem Umzug nicht mehr zum Amt, um den Wohnort umtragen zu lassen. Tine Klimach, Antenne Thüringen, Nachrichtenredaktion.
1: Patientinnen und Patienten sollen im Notfall künftig zielgenauer und besser versorgt werden. Dazu hat der Bundestag eine Reform der Notfallversorgung beschlossen. In einer fachlichen Ersteinschätzung soll künftig festgestellt werden, welche Hilfe jemand genau braucht. Die Patienten werden dann je nach Dringlichkeit in eine Arztpraxis oder eine Notaufnahme vermittelt, je nach Schwere mit oder ohne Rettungsdienst. Mit der Reform sollen die Notaufnahmen entlastet werden. Diesen Plänen muss der Bundesrat noch zustimmen. Beim EU-Gipfel in Brüssel wird weiter um den billionenschweren Haushalt für die Jahre 2028 bis 2034 gestritten. Ein Kompromiss ist nicht in Sicht. Bundeskanzler Friedrich Merz und die Spitzen weiterer wohlhabender EU-Länder fordern deutliche Kürzungen beim geplanten Budget. Eine große Gruppe anderer Länder lehnen weitere Einschnitte dagegen ab. Zu ihr gehören vor allem diejenigen Länder, die aus dem EU-Haushalt viel Geld für strukturschwache Regionen bekommen und weniger Geld einzahlen, als sie herausbekommen. Die Verhandlungen werden morgen fortgesetzt. Wenn Kunden Opfer von Kontobetrug werden, müssen Banken ihnen das verlorene Geld zunächst sofort erstatten. Das hat der Europäische Gerichtshof in Luxemburg entschieden. Das gilt auch dann, wenn die Bank den Kunden grobe Fahrlässigkeit vorwirft, zum Beispiel nach einem Phishing-Betrug.
3: Im Kern sagt das höchste EU-Gericht, die Erstattung der nicht autorisierten Zahlung und die Frage, wer letztendlich den Schaden tragen muss, sind zwei unterschiedliche Dinge. Zunächst müsse die Bank auf jeden Fall den abgebuchten Betrag erstatten. Ausgenommen ist nur der Fall, dass der Kontoinhaber selbst verdächtigt wird, am Betrug mitgewirkt zu haben. Und nach der Erstattung könne man dann regeln, wer schlussendlich verantwortlich ist. Das sei im Interesse eines hohen Verbraucherschutzes das beste Vorgehen. Dieter Ebeling, Brüssel.
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1: Ich bin Jan Walter. Guten Abend. Im nächsten Jahr wird der Personalausweis auch auf dem Handy verfügbar sein. Der Bundestag hat dafür heute den Weg freigemacht. Vorerst können sich Bürgerinnen und Bürger mit App und Handy nur im Netz ausweisen, später dann auch in der realen Welt.
2: Der digitale Ausweis soll es möglich machen, online ein neues Bankkonto zu eröffnen, einen Handyvertrag zu schließen oder ein Auto anzumieten. Die App soll im Januar freigeschaltet werden. Deutschland setzt damit eine EU-Verordnung um. Außerdem sollen ältere Menschen künftig keinen neuen Personalausweis mehr beantragen müssen. Wer bei der Beantragung seines letzten Personalausweises 70 Jahre oder älter war, soll ihn unbegrenzt weiter nutzen dürfen. Und Reisepassinhaber müssen bei einem Umzug nicht mehr zum Amt, um den Wohnort umtragen zu lassen. Tine Klimach, Antenne Thüringen, Nachrichtenredaktion.
1: Patientinnen und Patienten sollen im Notfall künftig zielgenauer und besser versorgt werden. Dazu hat der Bundestag eine Reform der Notfallversorgung beschlossen. In einer fachlichen Ersteinschätzung soll künftig festgestellt werden, welche Hilfe jemand genau braucht. Die Patienten werden dann je nach Dringlichkeit in eine Arztpraxis oder eine Notaufnahme vermittelt, je nach Schwere, mit oder ohne Rettungsdienst. Mit der Reform sollen die Notaufnahmen entlastet werden. Diesen Plänen muss der Bundesrat noch zustimmen. Beim EU-Gipfel in Brüssel wird weiter um den billionenschweren Haushalt für die Jahre 2028 bis 2034 gestritten. Ein Kompromiss ist nicht in Sicht. Bundeskanzler Friedrich Merz und die Spitzen weiterer wohlhabender EU-Länder fordern deutliche Kürzungen beim geplanten Budget. Eine große Gruppe anderer Länder lehnen weitere Einschnitte dagegen ab. Zu ihr gehören vor allem diejenigen Länder, die aus dem EU-Haushalt viel Geld für strukturschwache Regionen bekommen und weniger Geld einzahlen, als sie herausbekommen. Die Verhandlungen werden morgen fortgesetzt. Wenn Kunden Opfer von Kontobetrug werden, müssen Banken ihnen das verlorene Geld zunächst sofort erstatten. Das hat der Europäische Gerichtshof in Luxemburg entschieden. Das gilt auch dann, wenn die Bank den Kunden grobe Fahrlässigkeit vorwirft, zum Beispiel nach einem Phishing-Betrug.
3: Im Kern sagt das höchste EU-Gericht, die Erstattung der nicht autorisierten Zahlung und die Frage, wer letztendlich den Schaden tragen muss, sind zwei unterschiedliche Dinge. Zunächst müsse die Bank auf jeden Fall den abgebuchten Betrag erstatten. Ausgenommen ist nur der Fall, dass der Kontoinhaber selbst verdächtigt wird, am Betrug mitgewirkt zu haben. Und nach der Erstattung könne man dann regeln, wer schlussendlich verantwortlich ist. Das sei im Interesse eines hohen Verbraucherschutzes das beste Vorgehen. Dieter Eberling, Brüssel.
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1: Ich bin David Riemer. Der Bundestag hat die gesetzliche Grundlage zur Einführung der digitalen Brieftasche im kommenden Jahr beschlossen, in der etwa ein Personalausweis abgespeichert werden kann. Künftig sollen sich Bürger mit der DIO-App gegenüber Behörden oder Vertragspartnern im Netz einfacher ausweisen können.
2: Der digitale Ausweis soll es möglich machen, online ein neues Bankkonto zu eröffnen, einen Handyvertrag zu schließen oder ein Auto anzumieten. Die App soll im Januar freigeschaltet werden. Deutschland setzt damit eine EU-Verordnung um. Außerdem sollen ältere Menschen künftig keinen neuen Personalausweis mehr beantragen müssen. Wer bei der Beantragung seines letzten Personalausweises 70 Jahre oder älter war, soll ihn unbegrenzt weiter nutzen dürfen. Und Reisepassinhaber müssen bei einem Umzug nicht mehr zum Amt, um den Wohnort umtragen zu lassen. Tine Klimach, Nachrichtenredaktion.
1: Seit fast 24 Stunden dürfen Reisende an bundesweit allen Bahnhöfen der Deutschen Bahn keinen Alkohol mehr trinken. Der Konzern zog am Nachmittag nach Inkrafttreten der neuen Regelung eine erste positive Bilanz. Das Verbot sei gut und ruhig angelaufen, teilte eine Sprecherin mit. Besondere Vorfälle seien bisher nicht bekannt. Bisher können Frauen im Alter von 50 bis 75 Jahren am Brustkrebs-Screening teilnehmen. Künftig soll es auch für jüngere Frauen ab 45 Jahren eine Kassenleistung werden. Das hat das höchste Entscheidungsgremium zu den einzelnen Leistungen der gesetzlichen Krankenversicherung entschieden.
3: Brustkrebs ist die häufigste Krebsart bei Frauen. Mit dem Mammographieverfahren können Knoten in der Brust schon in einem sehr frühen Stadium entdeckt werden, oft bevor man sie ertasten kann. Frauen ab 50 bekommen bereits alle 2 Jahre eine Einladung zu der Untersuchung, künftig auch jüngere. Läuft alles nach Plan, können Frauen ab 45 ab August im nächsten Jahr Termine wahrnehmen. Voraussichtlich ab 2028 werden sie dann auch regelmäßig persönlich zu den Screenings eingeladen. Jüngere Frauen müssen die Kosten für die Untersuchung weiter selbst tragen. Ursula Winkler, Nachrichtenredaktion.
1: Zum Fußball. Bayer Leverkusen bleibt auch international auf Erfolgskurs. Die Werkself setzte sich in der Europa League beim polnischen Meister Lech Posen mit 4:0 durch und machte mit dem zweiten Sieg im zweiten Spiel einen weiteren Schritt in Richtung K.O.-Phase. Die Tore schossen Patrick Schick, der 2 Elfmeter verwandelte, sowie Malik Tillmann und Ibrahim Massa.
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2: Ich bin David Riemer. Der Bundestag hat die gesetzliche Grundlage zur Einführung der digitalen Brieftasche im kommenden Jahr beschlossen, in der etwa ein Personalausweis abgespeichert werden kann. Künftig sollen sich Bürger mit der DIO-App gegenüber Behörden oder Vertragspartnern im Netz einfacher ausweisen können.
3: Der digitale Ausweis soll es möglich machen, online ein neues Bankkonto zu eröffnen, einen Handyvertrag zu schließen oder ein Auto anzumieten. Die App soll im Januar freigeschaltet werden. Deutschland setzt damit eine EU-Verordnung um. Außerdem sollen ältere Menschen künftig keinen neuen Personalausweis mehr beantragen müssen. Wer bei der Beantragung seines letzten Personalausweises 70 Jahre oder älter war, soll ihn unbegrenzt weiter nutzen dürfen. Und Reisepassinhaber müssen bei einem Umzug nicht mehr zum Amt, um den Wohnort umtragen zu lassen. Tine Klimach, Nachrichtenredaktion.
2: Seit fast 24 Stunden dürfen Reisende an bundesweit allen Bahnhöfen der Deutschen Bahn keinen Alkohol mehr trinken. Der Konzern zog am Nachmittag nach Inkrafttreten der neuen Regelung eine erste positive Bilanz. Das Verbot sei gut und ruhig angelaufen, teilte eine Sprecherin mit. Besondere Vorfälle seien bisher nicht bekannt. Bisher können Frauen im Alter von 50 bis 75 Jahren am Brustkrebs-Screening teilnehmen. Künftig soll es auch für jüngere Frauen ab 45 Jahren eine Kassenleistung werden. Das hat das höchste Entscheidungsgremium zu den einzelnen Leistungen der gesetzlichen Krankenversicherung entschieden.
4: Brustkrebs ist die häufigste Krebsart bei Frauen. Mit dem Mammographieverfahren können Knoten in der Brust schon in einem sehr frühen Stadium entdeckt werden, oft bevor man sie ertasten kann. Frauen ab 50 bekommen bereits alle 2 Jahre eine Einladung zu der Untersuchung, künftig auch jüngere. Läuft alles nach Plan, können Frauen ab 45 ab August im nächsten Jahr Termine wahrnehmen. Voraussichtlich ab 2028 werden sie dann auch regelmäßig persönlich zu den Screenings eingeladen. Jüngere Frauen müssen die Kosten für die Untersuchung weiter selbst tragen. Ursula Winkler, Nachrichtenredaktion.
2: Zum Fußball. Bayer Leverkusen bleibt auch international auf Erfolgskurs. Die Werkself setzte sich in der Europa League beim polnischen Meister Lech Posen mit 4:0 durch und machte mit dem zweiten Sieg im zweiten Spiel einen weiteren Schritt in Richtung K.O.-Phase. Die Tore schossen Patrick Schick, der 2 Elfmeter verwandelte, sowie Malik Tillmann und Ibrahim Massa.
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1: Ich bin David Riemer. Patientinnen und Patienten sollen im Notfall künftig zielgenauer und besser versorgt werden. Dazu hat der Bundestag eine Reform der Notfallversorgung beschlossen. Künftig soll in einer fachlichen Ersteinschätzung telefonisch oder vor Ort festgelegt werden, welche Hilfe jemand braucht. Je nach Dringlichkeit sollen die Patienten dann in eine Arztpraxis, in eine Notdienstpraxis oder in die Notaufnahme einer Klinik vermittelt werden. Wenn Kunden Opfer von Kontobetrug werden, müssen Banken ihnen das verlorene Geld zunächst sofort erstatten. Das hat der Europäische Gerichtshof in Luxemburg entschieden. Das gilt auch dann, wenn die Bank den Kunden grobe Fahrlässigkeit vorwirft, etwa nach einem Phishing-Betrug.
2: Im Kern sagt das höchste EU-Gericht, die Erstattung der nicht autorisierten Zahlung und die Frage, wer letztendlich den Schaden tragen muss, sind zwei unterschiedliche Dinge. Zunächst müsse die Bank auf jeden Fall den abgebuchten Betrag erstatten. Ausgenommen ist nur der Fall, dass der Kontoinhaber selbst verdächtigt wird, am Betrug mitgewirkt zu haben. Und nach der Erstattung könne man dann regeln, wer schlussendlich verantwortlich ist. Das sei im Interesse eines hohen Verbraucherschutzes das beste Vorgehen. Aus Brüssel, Dieter Ebeling.
1: Die geplante Erschießung eines zum Tode verurteilten Attentäters auf einem Militärstützpunkt im US-Bundesstaat Texas soll nun doch nicht per Livestream übertragen werden. US-Präsident Trump teilte auf seiner Plattform True Social mit, viele sehr gute und wohlmeinende Menschen wollten nicht dabei zusehen, wie der Mann sterbe.
3: Es ist erst knapp eine Woche her, dass eine Nachricht aus den USA für viel Aufruhr gesorgt hat. Die Hinrichtung eines früheren Militärpsychiaters soll öffentlich stattfinden. Das hat US-Verteidigungsminister Hegseth damals verkündet und kurz darauf bestätigt, es soll einen Livestream geben. Doch der Plan stieß auf viel Kritik und nun hat US-Präsident Trump ihn abgesagt. Die Hinrichtung soll Anfang Dezember aber trotzdem stattfinden. Damit soll das Todesurteil gegen einen Mann vollstreckt werden, der 2009 auf einem Militärstützpunkt 13 Menschen getötet hat. Aus Washington, Franziska Spieker.
1: Der CO2-Preis, der Heizen und Tanken mit Öl und Gas teurer macht, soll im kommenden Jahr unverändert bleiben. Der aktuelle Preiskorridor von 55 bis 65 Euro soll auch im kommenden Jahr gelten. Das hat der Bundestag beschlossen. Viele Unternehmen in Deutschland müssen Zertifikate nachweisen, wenn sie CO2 verursachen. Der Korridor legt den Preis für den Handel mit diesen Zertifikaten im nationalen Emissionshandel fest.
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1: Ich bin David Riemer. Patientinnen und Patienten sollen im Notfall künftig zielgenauer und besser versorgt werden. Dazu hat der Bundestag eine Reform der Notfallversorgung beschlossen. Künftig soll in einer fachlichen Ersteinschätzung telefonisch oder vor Ort festgelegt werden, welche Hilfe jemand braucht. Je nach Dringlichkeit sollen die Patienten dann in eine Arztpraxis, in eine Notdienstpraxis oder in die Notaufnahme einer Klinik vermittelt werden. Wenn Kunden Opfer von Kontobetrug werden, müssen Banken ihnen das verlorene Geld zunächst sofort erstatten. Das hat der Europäische Gerichtshof in Luxemburg entschieden. Das gilt auch dann, wenn die Bank den Kunden grobe Fahrlässigkeit vorwirft, etwa nach einem Phishing-Betrug.
2: Im Kern sagt das höchste EU-Gericht, die Erstattung der nicht autorisierten Zahlung und die Frage, wer letztendlich den Schaden tragen muss, sind zwei unterschiedliche Dinge. Zunächst müsse die Bank auf jeden Fall den abgebuchten Betrag erstatten. Ausgenommen ist nur der Fall, dass der Kontoinhaber selbst verdächtigt wird, am Betrug mitgewirkt zu haben. Und nach der Erstattung könne man dann regeln, wer schlussendlich verantwortlich ist. Das sei im Interesse eines hohen Verbraucherschutzes das beste Vorgehen. Aus Brüssel, Dieter Ebeling.
1: Die geplante Erschießung eines zum Tode verurteilten Attentäters auf einem Militärstützpunkt im US-Bundesstaat Texas soll nun doch nicht per Livestream übertragen werden. US-Präsident Trump teilte auf seiner Plattform True Social mit, viele sehr gute und wohlmeinende Menschen wollten nicht dabei zusehen, wie der Mann sterbe.
3: Es ist erst knapp eine Woche her, dass eine Nachricht aus den USA für viel Aufruhr gesorgt hat. Die Hinrichtung eines früheren Militärpsychiaters soll öffentlich stattfinden. Das hat US-Verteidigungsminister Hegseth damals verkündet und kurz darauf bestätigt, es soll einen Livestream geben. Doch der Plan stieß auf viel Kritik und nun hat US-Präsident Trump ihn abgesagt. Die Hinrichtung soll Anfang Dezember aber trotzdem stattfinden. Damit soll das Todesurteil gegen einen Mann vollstreckt werden, der 2009 auf einem Militärstützpunkt 13 Menschen getötet hat. Aus Washington, Franziska Spieker.
1: Der CO2-Preis, der Heizen und Tanken mit Öl und Gas teurer macht, soll im kommenden Jahr unverändert bleiben. Der aktuelle Preiskorridor von 55 bis 65 Euro soll auch im kommenden Jahr gelten. Das hat der Bundestag beschlossen. Viele Unternehmen in Deutschland müssen Zertifikate nachweisen, wenn sie CO2 verursachen. Der Korridor legt den Preis für den Handel mit diesen Zertifikaten im nationalen Emissionshandel fest.
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1: Ich bin David Riemer. Der Bundestag hat die gesetzliche Grundlage zur Einführung der digitalen Brieftasche im kommenden Jahr beschlossen, in der etwa ein Personalausweis abgespeichert werden kann. Künftig sollen sich Bürger mit der DIO-App gegenüber Behörden oder Vertragspartnern im Netz einfacher ausweisen können.
2: Der digitale Ausweis soll es möglich machen, online ein neues Bankkonto zu eröffnen, einen Handyvertrag

0: abzuschließen oder ein Auto anzumieten. Die App soll im Januar freigeschaltet werden. Deutschland setzt damit eine EU-Verordnung um. Außerdem sollen ältere Menschen künftig keinen neuen Personalausweis mehr beantragen müssen. Wer bei der Beantragung seines letzten Personalausweises 70 Jahre oder älter war, soll ihn unbegrenzt weiter nutzen dürfen. Und Reisepassinhaber müssen bei einem Umzug nicht mehr zum Amt, um den Wohnort umtragen zu lassen. Tine Klimach, Nachrichtenredaktion.
1: Seit fast 24 Stunden dürfen Reisende an bundesweit allen Bahnhöfen der Deutschen Bahn keinen Alkohol mehr trinken. Der Konzern zog am Nachmittag nach Inkrafttreten der neuen Regelung eine erste positive Bilanz. Das Verbot sei gut und ruhig angelaufen, teilte eine Sprecherin mit. Besondere Vorfälle seien bisher nicht bekannt. Bisher können Frauen im Alter von 50 bis 75 Jahren am Brustkrebs-Screening teilnehmen. Künftig soll es auch für jüngere Frauen ab 45 Jahren eine Kassenleistung werden. Das hat das höchste Entscheidungsgremium zu den einzelnen Leistungen der gesetzlichen Krankenversicherung entschieden.
2: Brustkrebs ist die häufigste Krebsart bei Frauen. Mit dem Mammographieverfahren können Knoten in der Brust schon in einem sehr frühen Stadium entdeckt werden, oft bevor man sie ertasten kann. Frauen ab 50 bekommen bereits alle 2 Jahre eine Einladung zu der Untersuchung, künftig auch jüngere. Läuft alles nach Plan, können Frauen ab 45 ab August im nächsten Jahr Termine wahrnehmen. Voraussichtlich ab 2028 werden sie dann auch regelmäßig persönlich zu den Screenings eingeladen. Jüngere Frauen müssen die Kosten für die Untersuchung weiter selbst tragen. Ursula Winkler, Nachrichtenredaktion.
1: Zum Fußball. Vor vielen tausend türkischen Fans hat die TSG Hoffenheim auch ihr 2. Europa-League-Spiel verloren. Die Kraichgauer unterlagen im eigenen Stadion gegen Beşiktaş Istanbul mit 2:3. Der SC Freiburg dagegen konnte einen verdienten Heimsieg bejubeln. Im ersten Conference-League-Spiel der Vereinsgeschichte siegten die Südbadener gegen den tschechischen Erstligisten FK Jablonec mit 3:2.
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1: Ich bin David Riemer. Der Bundestag hat die gesetzliche Grundlage zur Einführung der digitalen Brieftasche im kommenden Jahr beschlossen, in der etwa ein Personalausweis abgespeichert werden kann. Künftig sollen sich Bürger mit der DIU-App gegenüber Behörden oder Vertragspartnern im Netz einfacher ausweisen können.
2: Der digitale Ausweis soll es möglich machen, online ein neues Bankkonto zu eröffnen, einen Handyvertrag zu schließen oder ein Auto anzumieten. Die App soll im Januar freigeschaltet werden. Deutschland setzt damit eine EU-Verordnung um. Außerdem sollen ältere Menschen künftig keinen neuen Personalausweis mehr beantragen müssen. Wer bei der Beantragung seines letzten Personalausweises 70 Jahre oder älter war, soll ihn unbegrenzt weiter nutzen dürfen. Und Reisepassinhaber müssen bei einem Umzug nicht mehr zum Amt, um den Wohnort umtragen zu lassen. Tine Klimach, Nachrichtenredaktion.
1: Seit fast 24 Stunden dürfen Reisende an bundesweit allen Bahnhöfen der Deutschen Bahn keinen Alkohol mehr trinken. Der Konzern zog am Nachmittag nach Inkrafttreten der neuen Regelung eine erste positive Bilanz. Das Verbot sei gut und ruhig angelaufen, teilte eine Sprecherin mit. Besondere Vorfälle seien bisher nicht bekannt. Bisher können Frauen im Alter von 50 bis 75 Jahren am Brustkrebs-Screening teilnehmen. Künftig soll es auch für jüngere Frauen ab 45 Jahren eine Kassenleistung werden. Das hat das höchste Entscheidungsgremium zu den einzelnen Leistungen der gesetzlichen Krankenversicherung entschieden.
3: Brustkrebs ist die häufigste Krebsart bei Frauen. Mit dem Mammographieverfahren können Knoten in der Brust schon in einem sehr frühen Stadium entdeckt werden, oft bevor man sie ertasten kann. Frauen ab 50 bekommen bereits alle 2 Jahre eine Einladung zu der Untersuchung, künftig auch jüngere. Läuft alles nach Plan, können Frauen ab 45 ab August im nächsten Jahr Termine wahrnehmen. Voraussichtlich ab 2028 werden sie dann auch regelmäßig persönlich zu den Screenings eingeladen. Jüngere Frauen müssen die Kosten für die Untersuchung weiter selbst tragen. Ursula Winkler, Nachrichtenredaktion.
1: Zum Fußball. Vor vielen tausend türkischen Fans hat die TSG Hoffenheim auch ihr zweites Europa-League-Spiel verloren. Die Kraichgauer unterlagen im eigenen Stadion gegen Beşiktaş Istanbul mit 2:3. Der SC Freiburg dagegen konnte einen verdienten Heimsieg bejubeln. Im ersten Conference-League-Spiel der Vereinsgeschichte siegten die Südbadener gegen den tschechischen Erstligisten FK Jablonec mit 3:2.
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1: Ich bin David Riemer. Zigaretten und Tabak zum Selbstdrehen werden in Deutschland in den kommenden Jahren deutlich teurer. Der Bundestag hat am späten Abend eine schrittweise Erhöhung der Tabaksteuer beschlossen. Heute muss noch der Bundesrat zustimmen, das gilt aber als sicher.
2: Gut 8 Euro kosten Zigarettenschachteln im Moment. Knapp 12 Euro sollen es durch die Tabaksteuerreform werden. Über 4 Jahre soll die Steuer dafür immer weiter steigen. Das soll Milliarden an Steuereinnahmen bringen, aber auch mehr Menschen vom Rauchen abbringen oder abhalten. Liquids für E-Zigaretten sind genauso betroffen. Hier steigt der Preis jedes Jahr um einige Cent für den Milliliter. Vapes sind gerade bei Jugendlichen ein Problem, weil bunte Geschmacksrichtungen zum Einstieg verführen und die Risiken verschleiern. Aus Berlin, Ronny Tochau.
1: Seit 2 Wochen gilt der aktuelle Tankrabatt. Nach Einschätzung von Wirtschaftswissenschaftlern kommt der aber nicht vollständig bei den Verbrauchern an. Berechnungen von IFO und DIW sehen teils deutliche Lücken. Auch das Bundeskartellamt sieht keine vollständige Weitergabe.
3: Der Tankrabatt müsste den Liter Sprit um knapp 17 Cent günstiger machen.

0: machen. Aber Berechnungen vom Deutschen Institut für Wirtschaftsforschung ergeben, dass nur etwa 2/3 der Steuersenkung weitergereicht wurden, zuletzt um die 9 Cent. Laut IFO-Institut war es etwas mehr. Demnach werden je nach Sorte 13 bis knapp 15 Cent Rabatt weitergegeben. Die Mineralölbranche widerspricht. Die Steuersenkung werde in vollem Umfang weitergegeben. Dort verweist man auf die Weltmarktpreise. Aktuell ist Super E10 gut 3 Cent teurer als am ersten Tag des Tankrabatts. Diesel ist minimal billiger. Ursula Winkler, Nachrichtenredaktion.
1: Deutschland und Frankreich stehen offenbar vor einer Einigung zum Verbrenner aus. Kanzler Merz und Frankreichs Präsident Macron wollen laut Handelsblatt das geplante EU-Verbot stärker lockern als bisher vorgesehen. Demnach sollen Autohersteller auch nach 2035 neue Benzin- und Dieselautos verkaufen dürfen. Im Gegenzug will Deutschland die staatliche Förderung grundsätzlich auf Autos aus der EU beschränken. Zum Fußball. Bayer Leverkusen bleibt auch international auf Erfolgskurs. Die Werkself setzte sich in der Europa League beim polnischen Meister Lech Posen mit 4:0 durch und machte mit dem zweiten Sieg im zweiten Spiel einen weiteren Schritt in Richtung K.O.-Phase. Die Tore schossen Patrick Schick, der 2 Elfmeter verwandelte, sowie Malik Tillmann und Ibrahim Masar.
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1: Ich bin David Riemer. Zigaretten und Tabak zum Selbstdrehen werden in Deutschland in den kommenden Jahren deutlich teurer. Der Bundestag hat am späten Abend eine schrittweise Erhöhung der Tabaksteuer beschlossen. Heute muss noch der Bundesrat zustimmen, das gilt aber als sicher.
2: Gut 8 Euro kosten Zigarettenschachteln im Moment. Knapp 12 Euro sollen es durch die Tabaksteuerreform werden. Über 4 Jahre soll die Steuer dafür immer weiter steigen. Das soll Milliarden an Steuereinnahmen bringen, aber auch mehr Menschen vom

0: Rauchen abbringen oder abhalten. Liquids für E-Zigaretten sind genauso betroffen. Hier steigt der Preis jedes Jahr um einige Cent für den Milliliter. Vapes sind gerade bei Jugendlichen ein Problem, weil bunte Geschmacksrichtungen zum Einstieg verführen und die Risiken verschleiern. Aus Berlin, Ronny Tochau.
1: Seit 2 Wochen gilt der aktuelle Tankrabatt. Nach Einschätzung von Wirtschaftswissenschaftlern kommt der aber nicht vollständig bei den Verbrauchern an. Berechnungen von IFO und DIW sehen teils deutliche Lücken. Auch das Bundeskartellamt sieht keine vollständige Weitergabe.
2: Der Tankrabatt müsste den Liter Sprit um knapp 17 Cent günstiger machen. Aber Berechnungen vom Deutschen Institut für Wirtschaftsforschung ergeben, dass nur etwa 2/3 der Steuersenkung weitergereicht wurden, zuletzt um die 9 Cent. Laut IFO-Institut war es etwas mehr. Demnach werden je nach Sorte 13 bis knapp 15 Cent Rabatt weitergegeben. Die Mineralölbranche widerspricht. Die Steuersenkung werde in vollem Umfang weitergegeben. Dort verweist man auf die Weltmarktpreise. Aktuell ist Super E10 gut 3 Cent teurer als am ersten Tag des Tankrabatts. Diesel ist minimal billiger. Ursula Winkler, Nachrichtenredaktion.
1: Deutschland und Frankreich stehen offenbar vor einer Einigung zum Verbrenner aus. Kanzler Merz und Frankreichs Präsident Macron wollen laut Handelsblatt das geplante EU-Verbot stärker lockern als bisher vorgesehen. Demnach sollen Autohersteller auch nach 2035 neue Benzin- und Dieselautos verkaufen dürfen. Im Gegenzug will Deutschland die staatliche Förderung grundsätzlich auf Autos aus der EU beschränken. Zum Fußball. Bayer Leverkusen bleibt auch international auf Erfolgskurs. Die Werkself setzte sich in der Europa League beim polnischen Meister Lech Posen mit 4:0 durch und machte mit dem 2. Sieg im 2. Spiel einen weiteren Schritt in Richtung K.O.-Phase. Die Tore schossen Patrick Schick, der 2 Elfmeter verwandelte, sowie Malik Tillmann und Ibrahim Masar.
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1: Ich bin David Riemer. Zigaretten werden in Deutschland in den kommenden Jahren deutlich teurer. Der Bundestag hat eine schrittweise Erhöhung der Tabaksteuer beschlossen. Dadurch könnte eine Packung mit 20 Zigaretten bis 2030 knapp 12 Euro kosten. Derzeit sind es gut 8 Euro. Auch Tabak zum Selbstdrehen wird teurer. Heute muss noch der Bundesrat zustimmen, das gilt aber als sicher. Es ist wieder Ferienzeit in Deutschland. In 11 Bundesländern sind ab heute Herbstferien. Heißt, es wird wieder voll auf den Straßen. Der ADAC erwartet an diesem Wochenende viel Verkehr und Staus wie in den Sommerferien.
2: Wie oft zu Ferienbeginn treffen ab Freitagmittag die ersten Urlaubsreisenden auf Berufspendler. Der Freitag ist laut ADAC deshalb einer der staureichsten Tage. Die nächste Reisewelle rollt dann traditionell am Samstagvormittag. Vor allem Richtung Alpen und in der Gegenrichtung zu den Küsten. Im Ausland ist es besonders die Brenner Autobahn in Österreich und Italien. Der ADAC rät deshalb, am besten sehr früh am Samstagmorgen oder erst am Sonntag loszufahren. Und wenn sich's doch mal staut, ist es oft besser, auf der Autobahn zu bleiben, statt auf ohnehin verstopfte Landstraßen auszuweichen. Diana Kramer, Nachrichtenredaktion.
1: Der zweite und letzte Tag des EU-Gipfels steht im Zeichen des Ukraine-Kriegs. US-Präsident Trump hat die Sanktionen gegen Russland zuletzt gelockert und setzt die ukrainische Führung unter Druck. Die Europäer unterstützen Staatschef Selenskyj dagegen weiterhin. Auch er soll beim Gipfeltreffen in Brüssel zu Wort kommen.
3: Präsident Selenskyj kommt persönlich. Es geht, nicht überraschend, um Politik und um Geld. Die Europäer sind extrem verärgert über US-Präsident Trump wegen der teilweisen Abschaltung des für die Ukraine wichtigen Starlink-Systems und wegen des Dieseldeals mit Russlands Präsident Putin. Das wird man heute sicher auch hören. Die Antwort der EU sind Unterstützungsbekundungen für Selenskyj. Und der kann noch in diesem Jahr mit fast 34 Milliarden Euro Hilfen von der EU rechnen.